0: Fantino, dass die Gewinne der Entwicklung des Sports weltweit zugutekommen sollen. Die Mitgliederverbände sind aber mehr als skeptisch. Die europäische UEFA sagt, der Fußball ist keine Handelsware, erst recht nicht, wenn nicht klar ist, wer finanziell profitiert. Die Waldbrandlage in Spanien und Frankreich hat sich etwas stabilisiert, aber die Sorge vor der nächsten Hitzewelle wächst. In den nächsten Tagen werden wieder Temperaturen bis 40 Grad erwartet, das könnte die Löscharbeiten wieder erschweren. Zuletzt waren auch Feuer in Portugal ausgebrochen. Die französische Fußballnationalmannschaft hat künftig eine Legende als Trainer. Zinedine Zidane übernimmt das Team von Didier Deschamps, der nach 14 Jahren aufhört. Für Zidane ist es ein wahr gewordener Traum, das sagte der 54-Jährige bei der Vorstellung.
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2: Mit KI-Support. Klar ist es gerade meist, nur ab und zu ziehen noch ein paar Wolken durch. Später kommen im Westen welche dazu und an den Alpen wird es wolkiger. Die Temperaturen liegen aktuell zwischen 24 und 13 Grad. Heute wird es dann oft sonnig und richtig heiß mit 21 bis 38 Grad, zum Abend an den Alpen vereinzelt mit Gewittern.
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1: Im Studio Anna Löwer. Auf dem Handy des mutmaßlichen CSD-Attentäters haben die Ermittler ein Bekennervideo gefunden. Laut Bundesanwaltschaft bekennt sich darin ein Vermummter zur Terrororganisation Islamischer Staat. Sehr wahrscheinlich handelt es sich um den Mann selbst. Solche Bekennervideos werden typischerweise zur Veröffentlichung nach Anschlägen aufgenommen. Innenminister Alexander Dobrindt sagte:
2: Es sind auch in der Wohnung Datenträger der Polizei zugänglich geworden. Und auch Bezüge zum IS lassen sich dort finden. Das ist aber jetzt alles weitere Teil der Auswertung.
1: Nach mehreren Tagen ohne gegenseitige Angriffe hat der Iran nach US-Angaben erneut Raketen auf amerikanische Streitkräfte im Nahen Osten abgefeuert. Das zuständige US-Regionalkommando spricht von einem versuchten Überraschungsangriff. Alle Raketen seien erfolgreich abgefangen worden, Verletzte habe es nicht gegeben. Zuvor hatten beide Seiten über Tage keine neuen Attacken gemeldet. US-Präsident Trump hatte deshalb zuletzt von einer guten Chance für neue Verhandlungen mit Teheran gesprochen. Bei der Fußball-WM sollen bald private Investoren mitmischen. Die FIFA will eine neue Firma gründen, die Turniere ausrichtet und dann Anteile verkaufen. Als möglicher Hauptinvestor gilt der Bruder von Trump-Schwiegersohn Jared Kushner. Die europäische UEFA hält von den Plänen nichts. Die Waldbrandlage in Spanien und Frankreich hat sich etwas stabilisiert, aber die Sorge vor der nächsten Hitzewelle wächst. In den nächsten Tagen werden wieder Temperaturen bis 40 Grad erwartet. Das könnte die Löscharbeiten wieder erschweren. Zuletzt waren auch Feuer in Portugal ausgebrochen. Digger, Ragebait, 6-7. Ab sofort kann wieder über das Jugendwort des Jahres abgestimmt werden. Zunächst geht's darum, aus einer Top-10-Liste an Vorschlägen die Top 3 zu finden. Letztes Jahr war das Crazy zum Jugendwort des Jahres gewählt worden.
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3: Mit KI-Support. Klar ist es gerade meist, nur ab und zu ziehen noch ein paar Wolken durch. Später kommen im Westen welche dazu und an den Alpen wird es wolkiger. Die Temperaturen liegen aktuell zwischen 24 und 13 Grad. Heute wird es dann oft sonnig und richtig heiß mit 21 bis 38 Grad, zum Abend an den Alpen vereinzelt mit Gewittern.
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1: Im Studio Anna Löwer. Der mutmaßliche CSD-Attentäter hat vor der Tat offenbar ein IS-Bekennervideo aufgenommen. Das hat die Bundesanwaltschaft mitgeteilt. Das Handy wurde demnach in dem Wagen entdeckt, mit dem der Mann in den Tiergarten gerast war. Mehr von Silas Quering.
2: In dem Video ist ein Vermummter zu sehen, aller Wahrscheinlichkeit nach eben der mutmaßliche Täter. Er leistet darin einen Treueschwur zur Terrororganisation Islamischer Staat. Attentäter nehmen solche Videos oft auf, um sie nach Anschlägen im Internet zu veröffentlichen. Das Handy und weitere Datenträger aus der Wohnung des Mannes werden noch ausgewertet, sagt Innenminister Dobrindt. Er kündigte auch an, dass er das Strafrecht für Gefährder verschärfen und stärker auf Fußfesseln setzen will.
1: Nach mehreren Tagen ohne gegenseitige Attacken meldet das US-Militär neue iranische Raketenangriffe. Demnach wurden alle Raketen auf den Nahoststützpunkt abgefangen, verletzt wurde niemand. Zuletzt hatten beide Seiten auf neue Angriffe verzichtet, während US-Präsident Trump von einer möglichen Verhandlungslösung gesprochen hatte. Es ist der nächste Hammer von FIFA-Chef Infantino. Der Weltverband will Anteile an der Fußball-WM an private Investoren verkaufen. Als möglicher Hauptinvestor gilt der Bruder von Trump-Schwiegersohn Jared Kushner. Offiziell sagt Infantino, dass die Gewinne der Entwicklung des Sports weltweit zugutekommen sollen. Die Mitgliederverbände sind aber mehr als skeptisch. Die europäische UEFA sagt, der Fußball ist keine Handelsware, erst recht nicht, wenn nicht klar ist, wer finanziell profitiert. Digger, Ragebait, 6ix7ine. Ab sofort kann wieder über das Jugendwort des Jahres abgestimmt werden. 10 Kandidaten stehen dabei zur Auswahl. Philipp Nützig.
3: Genau, darunter sind zum Beispiel auch Macca, Super, das virale Songphänomen Du bist gut genug oder auch Gute Käse, was so viel heißt wie richtig gut oder feier ich. Aus diesen 10 Kandidaten soll jetzt eine Top 3 werden. Die Abstimmung dafür läuft gut 3 Wochen. Dann gibt's nochmal eine Abstimmungsrunde. Das Jugendwort des Jahres wird dann im Oktober bekannt gegeben. Letztes Jahr hatte sich das Crazy bei der Abstimmung durchgesetzt.
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4: Mit KI-Support. Klar ist es gerade meist, nur ab und zu ziehen noch ein paar Wolken durch. Später kommen im Westen welche dazu und an den Alpen wird es wolkiger. Die Temperaturen liegen aktuell zwischen 24 und 13 Grad. Heute wird es dann oft sonnig und richtig heiß mit 21 bis 38 Grad, zum Abend an den Alpen vereinzelt mit Gewittern.
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1: Im Studio Anna Löwer. Auf dem Handy des mutmaßlichen CSD-Attentäters haben die Ermittler ein Bekennervideo gefunden. Laut Bundesanwaltschaft bekennt sich darin ein Vermummter zur Terrororganisation Islamischer Staat. Sehr wahrscheinlich handelt es sich um den Mann selbst. Solche Bekennervideos werden typischerweise zur Veröffentlichung nach Anschlägen aufgenommen. Innenminister Alexander Dobrindt sagte:
2: Es sind auch in der Wohnung Datenträger der Polizei zugänglich geworden. Und auch Bezüge zum IS lassen sich dort finden. Das ist aber jetzt alles weitere Teil der Auswertung.
1: Nach mehreren Tagen ohne gegenseitige Angriffe hat der Iran nach US-Angaben erneut Raketen auf amerikanische Streitkräfte im Nahen Osten abgefeuert. Das zuständige US-Regionalkommando spricht von einem versuchten Überraschungsangriff. Alle Raketen seien erfolgreich abgefangen worden, Verletzte habe es nicht gegeben. Zuvor hatten beide Seiten über Tage keine neuen Attacken gemeldet. US-Präsident Trump hatte deshalb zuletzt von einer guten Chance für neue Verhandlungen mit Teheran gesprochen. Die FIFA will die Fußball-WM teilweise privatisieren. Geplant ist ein neues Unternehmen. Davon sollen Anteile an Investoren verkauft werden. Von den Mitgliederverbänden hagelt es heftige Kritik. Der Fußball steht der FIFA nicht zum Verkauf, sagt etwa die europäische UEFA. Die Waldbrandlage in Spanien und Frankreich hat sich etwas stabilisiert, aber die Sorge vor der nächsten Hitzewelle wächst. In den nächsten Tagen werden wieder Temperaturen bis 40 Grad erwartet. Das könnte die Löscharbeiten wieder erschweren. Zuletzt waren auch Feuer in Portugal ausgebrochen. Digger, Ragebait, 6-7. Ab sofort kann wieder über das Jugendwort des Jahres abgestimmt werden. Zunächst geht's darum, aus einer Top-10-Liste an Vorschlägen die Top 3 zu finden. Letztes Jahr war das Crazy zum Jugendwort des Jahres gewählt worden.
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3: Mit KI-Support. Trocken ist es gerade, dazu gibt es im Norden mal mehr, mal weniger Wolken, sonst ist es oft klarer. Später bleibt es meist sonnig und es wird richtig heiß. Am Nachmittag liegen die Höchstwerte zwischen 26 und 38 Grad. In den Alpen kann zum Abend vereinzelt ein Gewitter aufziehen. Morgen erst sonnig, dann kommen mehr Wolken rein, dazu maximal 39 Grad und ab und zu sind auch Schauer drin.
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1: Im Studio Holger Dilk. Das Stühlerücken in der Bundesregierung wird heute offiziell. Die alten und neuen Minister bekommen am Mittag von Bundespräsident Frank-Walter Steinmeier ihre Entlassungs- bzw. Ernennungsurkunden. Philipp Nitzig.
2: Damit wird Nina Wagen Kanzleramtsministerin, Carsten Lindemann Gesundheits- und Steffen Bilger Verkehrsminister. Ihren Amtseid im Bundestag sollen die neuen Minister dann im September ablegen. Da gibt's Verfassungsrechtler, die das kritisch sehen. Normalerweise finden Ernennung und Eid an einem Tag statt. Der Bundestag hat ja aber gerade Sommerpause. Alle Abgeordneten zurück nach Berlin zu holen, wäre aufwendig und teuer. Daher soll der Eid später nachgeholt werden.
1: Die nächste Hitzewelle bereitet Einsatzkräften und Einheimischen in den Waldgebieten im Süden Europas große Sorgen. Auch vielen Urlaubern machen die Brände einen Strich durch die Rechnung. Wer seinen Flug nicht antreten will, obwohl er weiter angeboten wird, bleibt meist auf den Kosten sitzen. Helfen kann eine Reiserücktrittsversicherung, sagt Julia Rehbein von der Verbraucherzentrale.
3: Aber die zahlt bei Naturkatastrophen regelmäßig nicht. Also bevor man eine Reiserücktrittsversicherung abschließt, sollte man immer einen Blick in die Bedingungen werfen, um eben zu wissen, wann zahlt sie überhaupt. Das ist ja regelmäßig der Fall, wenn man eben erkrankt. Naturkatastrophen eigentlich nicht. Vor Unterschriften Blick mal reinwerfen.
1: Die Grünen lehnen auch eine Verschärfung des Jugendstrafrechts nach dem Berliner CSD-Anschlag ab. Der Innenpolitiker von Notz verweist in der Rheinischen Post auf Experten, die länger Haftstrafen für junge Täter als möglichen Treiber weiterer Radikalisierung sehen. Zunächst müsse nun der Fall gründlich aufgearbeitet werden. Nach mehreren Tagen ohne gegenseitige Attacken meldet das US-Militär neue iranische Raketenangriffe. Demnach wurden alle Raketen auf einen Nahoststützpunkt abgefangen. Das US-Militär reagierte mit Gegenangriffen auf den Iran und auch auf den Irak, wo nach US-Angaben mit dem Iran verbündete Terroristen vermutet werden. Der Fußball-Weltverband FIFA will die Weltmeisterschaften teilweise privatisieren. Geplant ist ein neues Unternehmen. Davon sollen Anteile an Investoren verkauft werden. Die europäische UEFA erwägt offenbar bereits einen Boykott von FIFA-Veranstaltungen, berichtet Bloomberg. Die Folge wäre dann wohl eine WM ohne Teams aus Europa.
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4: Mit KI-Support. Trocken ist es gerade, dazu gibt es im Norden mal mehr, mal weniger Wolken, sonst ist es oft klarer. Später bleibt es meist sonnig und es wird richtig heiß. Am Nachmittag liegen die Höchstwerte zwischen 26 und 38 Grad. In den Alpen kann zum Abend vereinzelt ein Gewitter aufziehen. Morgen erst sonnig, dann kommen mehr Wolken rein, dazu maximal 39 Grad und ab und zu sind auch Schauer drin.

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3: 38 Schulwochen haben die bayerischen Schülerinnen und Schüler geschafft. Allerhöchste Zeit für Sommerferien. Auf was sich die Kinder am meisten freuen, wir haben sie gefragt.
4: Dass man ausschlafen kann und in die Ferien fahren kann und einfach mal abspannen kann und ohne Stress mit Schule.
5: Dass man mal wegfahren kann an die Nordsee. Und wir treffen Freunde und dann gehen wir Fahrrad fahren und schwimmen.
6: Dass man auch ausschlafen kann und dass man nichts zu tun hat. Und Fußball spielen tue ich meistens mit meinen Freunden dann.

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1: Selbstbestimmt leben, das ist für Menschen mit Behinderung unglaublich wichtig. Eine große Hilfe im Alltag ist der schnelle Weg ins Internet mit PC, Tablet oder Smartphone. Doch da werden Menschen mit einem Handicap oft noch ausgebremst, weil viele Internetportale nicht barrierefrei sind. Man braucht also ein Netz für alle, schreibt das Apothekenmagazin Seniorenratgeber. Aber was versteht man unter einem barrierefreien Internet? Die Antwort hat Chefredakteurin Claudia Röttger.
2: Websites, die von allen Usern unabhängig von körperlichen oder auch technischen Möglichkeiten uneingeschränkt, also barrierefrei genutzt werden können. Das heißt, dass eine Seite gut bedienbar ist, sodass auch Menschen mit Handicap die Informationen erfassen können und dass die Sprache einfach und verständlich ist.
1: Wie sieht das in der Realität aus? Gibt es bei den Betreibern ein Bewusstsein für diese Anforderungen?
2: Es hat sich durchaus in den vergangenen Jahren einiges getan. Vor allem die öffentlichen Verwaltungen sind verpflichtet, ihre Webseiten barrierefrei zu entwerfen. Bei der Privatwirtschaft hapert es allerdings noch. Dabei hilft es doch allen Nutzern, wenn ein Internetportal übersichtlich aufgebaut und einfach zu bedienen ist.
1: Schaut man sich im World Wide Web um, ist noch viel zu tun. Wo sollte nachgebessert werden?
2: Zum Beispiel sollten die Seiten generell eine Vergrößerungsfunktion haben, um einen Text besser lesen zu können. Aber auch eine entsprechende Audiodatei sollte angeboten werden, um sich bei Bedarf den Inhalt anhören zu können. Und natürlich sollte auch das Suchfenster auf den ersten Blick zu finden sein.
1: Zu einer benutzerfreundlichen Homepage gehört auch ein kontrastreich gestalteter Text, zum Beispiel schwarze Schrift auf weißem Hintergrund und nicht gelb auf hellblau, empfiehlt Claudia Röttger. Der Internetauftritt des Gesundheitsmagazins www.senioren-ratgeber.de bemüht sich übrigens schon seit Jahren, all diese Vorgaben auch selbst umzusetzen.
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1: Jedes Jahr Mitte August durchquert die Erde die kosmische Staubspur des Kometen Swift-Tuttle. Die enthält viele kleine Staubteilchen, die in der Erdatmosphäre verglühen und so für jede Menge Sternschnuppen sorgen.
2: Die meist nur wenige Millimeter großen Teilchen schießen mit Geschwindigkeiten bis zu 60 Kilometer pro Sekunde in die Erdatmosphäre. Und durch die enorme Reibung an den Luftmolekülen werden die Teilchen abgebremst und ihre ganze Bewegungsenergie in Licht und Wärme, besser gesagt sogar in Hitze, umgewandelt, wobei sie binnen Sekunden verglühen. So entstehen die mehr oder weniger hellen Leuchtspuren am Nachthimmel,
1: erklärt Meteorologe Jürgen Vollmer von Wetter Online. Und weil all diese Sternschnuppen aus dem Sternbild des Perseus zu kommen scheinen, heißen sie Perseiden. Diese Staubteilchen sind maximal kirschkerngroß und können uns nicht gefährlich werden. Für eine bestmögliche Sicht sollte man raus aufs Land und weg von störenden Lichtquellen.
2: Das Sternbild Perseus steht eingangs der Nacht noch tief im Nordosten und schraubt sich dann bis zum Morgen immer höher über den Horizont, sodass der Himmelsblick in dieser Richtung frei sein sollte. Die beste Sicht hat man von unbewaldeten Bergkuppen aus.
1: Aber auch das Wetter muss natürlich mitspielen. In diesem Jahr könnte allerdings das Licht des beinahe Vollmondes stören, sodass man nur die wirklich hellsten Sternschnuppen sehen und sich etwas wünschen kann. Woher dieser Aberglaube kommt, ist jedoch nicht völlig klar.
2: Das weiß niemand so genau, obwohl sich viele Legenden um Sternschnuppen ranken. So kehren nach einem alten schwäbischen Volksglauben verirrte Sterne an ihren Platz im Himmel zurück. Andernorts hält man Sternschnuppen für die verglühenden Dochte von Kerzen, die die Engel beim Sterneputzen fallen lassen. Zauberei ist die Sache mit den Sternschnuppen nicht, wohl aber ein netter und durchaus beflügelnder Brauch.
1: Und falls die Wünsche nicht in Erfüllung gehen, im November können wir mit den Leoniden ein weiteres Sternschnuppenspektakel über unserem Nachthimmel bestaunen. Und auch dann können wir nur hoffen, dass das regnerische Herbstwetter mitspielt.

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2: Nicht jeder Hundebesitzer hat die Möglichkeit, sein Tier während der Urlaubszeit in Pflege zu geben. Viele wollen aber auch den Hund mit in den Urlaub nehmen. Was dabei zu beachten ist, hören Sie im folgenden Interview mit Thomas Wildfeuer, Reiseexperte beim ADAC.
3: Woran muss man vor der Reise denken?
4: Also ganz wichtig ist, dass man für das Tier einen EU-Heimtierausweis besorgt. Den bekommt man beim Tierarzt und auf alle Fälle beim Hotel nachfragt, ob das Hotel überhaupt Hunde erlaubt. Ganz wichtig ist auch, dass es ein ruhiges Tier ist, dass das Tier auch im Zimmer bleiben kann, wenn man selber zum Essen geht, weil es gibt nur in Ausnahmefällen Hotels, die erlauben, dass man Hunde im Speisesaal mitnehmen kann.
3: Welche Dinge muss man unbedingt dabei haben für die Einreise?
4: Ganz wichtig ist, dass man im Vorfeld darauf achtet, wenn es eine Erstimpfung ist und man außerhalb der EU verreist, dass man dann eine Tollwutimpfung machen lässt und einen entsprechenden Antikörpernachweis erstellen lässt vom Tierarzt, weil der wird bei der Wiedereinreise gefordert und dazu ist circa eine Wartezeit von 1,5 Monaten nötig, damit die Antikörper im Blut gebildet werden können. Innerhalb der EU reicht der EU-Heimtierausweis aus.
3: Was ist mit Bandwurm und Zecken?
4: Bandwurm und Zecken ist in der Regel ein Thema bei skandinavischen Ländern und bei Großbritannien und Irland. Da sollte man sich beim Tierarzt oder bei uns beim ADAC fürs betreffende Land nochmal speziell informieren. Bei Zeckenimpfung gibt es eine Tinktur, die im Fell eingerieben wird. Wir empfehlen aber dringend auch, dass sich der Besitzer gegen FSME impfen lässt, damit keine Übertragung von Tier zu Mensch stattfinden kann und die Besitzer gegen die gefährliche Hirnhautentzündung geschützt sind.
3: Was soll man für den Hund vor allen Dingen mitnehmen?
4: Also ganz wichtig ist beim Hund, entweder den Korb oder eine Lieblingsdecke und auch das Lieblingsspielzeug mitzunehmen. Zur Sicherung natürlich eine entsprechende Tierbox, wo das Tier im Fond des Fahrzeuges gesichert wird. Empfehlenswert wäre auch, wenn die Bezugsperson vom Hund hinten sitzen kann, möglichst nah beim Hund und ein Beifahrer das Fahrzeug lenken kann, dass einfach mehr Vertrauen zum Hund dargestellt ist, dass das Hund weniger Stress hat dadurch.
3: Was sollte man im Urlaub vor Ort tun?
4: Ganz wichtig ist, das Tier langsam einzugewöhnen, immer mit Leine spazieren führen, im Vorfeld auch schauen, wenn man einen Badeurlaub machen will, ob überhaupt die Hunde mit zum Strand dürfen. In der Regel ist es so, dass in der Vor- oder Nachsaison Strandaufenthalte erlaubt sind. Es gibt spezielle Hundestrände. Es gibt aber auch Länder, wo das sehr, sehr schwierig ist. Und dazu gehört leider Italien, wo generelle Hundeverbote ausgesprochen werden. Da sollte man sich dann wirklich überlegen, ob man mit Hund dorthin fahren will oder halt generell den Zielort dann besser auswählen.

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1: Die Schulnoten stehen fest. Am 31. Juli gab es die Zeugnisse. Aber nicht jeder Schüler wird sich darüber gefreut haben und für einige heißt es, Klassenziel nicht erreicht. Aber auch dann ist alles nicht so schlimm, wie es auf den ersten Blick aussieht. Dass aus Menschen, die so manche Ehrenrunde gedreht oder gar keinen Schulabschluss gemacht haben, doch noch was werden kann, hat Elke Zimmermann herausgefunden.
2: Sitzenbleiber befinden sich in guter Gesellschaft. Der britische Premierminister Winston Churchill hat die Schule gehasst, vor allem Latein und Sport. Latein war auch die Stolperfalle für Edmund Stoiber. Er wurde immerhin bayerischer Ministerpräsident. Und auch Fernsehpfarrer Jürgen Fliege denkt nicht gerne an die Schule.
3: Die Schulzeit, das war die Galeerenzeit meines Lebens. Ich habe gerudert und kein Licht gesehen.
2: Der Deutschrocker Peter Maffay war 14, als er mit seinen Eltern von Rumänien ins oberbayerische Waldkraiburg kam. Er wollte damals schon Musik machen und war der totale Schulverweigerer.
4: Dass die Schule nichts bringt.
2: Auch heute sieht der Vater eines 8-jährigen Jungen die Schule sehr gelassen.
4: Kinder kommen mit einer guten Ausstattung daher, im Guten wie im Bösen. Die sind in der Waage. Und ich wünsche mir, dass er diese Balance behält in seinem Leben.
2: Und dann kann fast gar nichts schiefgehen. Wichtiger als die Tatsache ist nämlich die Frage, warum ein Schüler durch das bestehende Leistungsraster herausfällt. Die einen interessieren sich gar nicht für Schule, die anderen leiden darunter, dass sie versagen. Der Lebensberater und Karikaturist Werner Tiki Küstenmacher zeichnete schon in der Schule sehr gerne, was ihm 3 Verweise und 2 Arreste wegen Comiczeichnens einbrachte. Er rät besonders den Eltern, Druck wegnehmen.
5: Es wird aus jedem was, wenn er darf. Und das ist furchtbar, wenn ich immer merke, wie die Eltern an ihren Kindern rummachen, so wie ja, jemand, der am Gras zieht, damit es schneller wächst.
2: Die Welt dreht sich weiter, auch wenn das Kind eine Ehrenrunde drehen muss. Und vielleicht wird ja gerade deshalb etwas ganz Besonderes aus ihm, wie Albert Einstein. Der größte Physiker aller Zeiten ist nämlich mit 15 vom Münchner Gymnasium abgegangen und hat nie Abitur gemacht. Also, alles easy. Elke Zimmermann, evangelische Redaktion.

0: Hat auch verschwinden. 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
4: Eine gängige Luft-Wasser-Wärmepumpe gewinnt im Winter Energie aus der Außenluft, pumpt sie auf ein höheres Temperaturniveau und heizt damit den Innenraum. Doch die Geräte können genauso gut umgekehrt laufen, sagt Henning Schulz vom Heiztechnikunternehmen Stiebel Eltron.
5: Heißt, das Heizungswasser nimmt die Temperatur im Innenraum auf, gibt sie über die Wärmepumpe an die Außenluft ab und dadurch wird es drinnen kühler. Dafür braucht es allerdings eine Flächenheizung, also eine Fußbodenheizung oder eine Wandheizung oder eine Deckenheizung, weil nur dann über die große Fläche genug Energie aus dem Raum abgezogen werden kann.
4: Wer keine Flächenheizung besitzt, setzt zum Kühlen also eher auf eine Klimaanlage. Zum Heizen eignet sich die aber nur bedingt.
5: Aus verschiedenen Gründen ist eine Heizungsanlage, die die Wärme über ein wassergeführtes Verteilsystem ins Gebäude bringt, also über Heizkörper oder Fußbodenheizung, die bessere Wahl. Und wenn man dafür eine Wärmepumpe nutzt, dann kann die eben auf Wunsch auch die Kühlung des Gebäudes mit übernehmen. Das können Wärmepumpen ja. Damit wird es dann im Sommer drinnen eben auch angenehm kühl.
4: Grundsätzlich können laut des Experten bis zu 90% aller bestehenden Gebäude direkt mit einer Wärmepumpe beheizt werden. Denn moderne Wärmepumpen schaffen problemlos auch hohe Vorlauftemperaturen von bis zu 70 Grad.
5: Das heißt, ich muss nicht aufwendig sanieren, ich brauche keine Fußbodenheizung. Zum Kühlen sollte es in der Tat eine Flächenheizung sein, weil dann ausreichend Energie aus dem Raum aufgenommen werden kann und nach draußen transportiert werden kann. Deswegen fürs Kühlen braucht es tatsächlich eine Flächenheizung.

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1: An heißen Sommertagen dauert es nur ein paar Minuten, bis sich der Innenraum eines in der Sonne geparkten Autos auf 40 Grad oder mehr aufheizt. Und das ist nicht nur für die Menschen gefährlich, sondern auch für ihre Hunde.
2: Ja, die Hitze ist enorm gefährlich für die Tiere, denn Hunde regulieren ihre Körpertemperatur im Wesentlichen über die Atmung. Und 40 Grad können für einen Hund bereits tödlich sein. Da bringt's auch nichts, wenn man die Fenster einen Spalt offen stehen lässt. Und genauso wie man niemals ein Kind alleine im Auto lässt, sollte man auch den Hund niemals, auch nicht für ein paar Minuten im Auto lassen.
1: Sagt Bernd Engelin vom Direktversicherer DEA Direkt und empfiehlt, sofort zu handeln, wenn man einen allein im Auto zurückgelassenen Hund entdeckt. Konkret heißt das,
2: sollte der Wagen sich beispielsweise auf einem Supermarktparkplatz befinden, dann wäre es ratsam, dass man versucht, den Halter ausrufen zu lassen, sodass das Tier gerettet werden kann. Ist das nicht möglich, ist der Halter also unauffindbar, dann bitte sofort die Polizei und die Feuerwehr alarmieren und dann so lange warten, bis die Rettung wirklich vor Ort ist, damit das Tier befreit werden kann.
1: Schwebt das Tier in akuter Lebensgefahr, darf man sogar die Autoscheibe einschlagen, um den Hund aus dem Brutkasten zu befreien. Zwar muss man dann im Extremfall mit einer Anzeige wegen Sachbeschädigung rechnen.
2: Allerdings, laut § 34 des Strafgesetzbuches, ist es aber bei einer nicht abwendbaren Gefahr für Leib und Leben durchaus erlaubt, auch einzuschreiten, in diesem Fall auch eine Scheibe einzuschlagen, wenn der Hund sich tatsächlich in einer solchen Notsituation befindet. Sie müssen allerdings im Nachhinein beweisen können, dass es sich um diese Notsituation gehandelt hat, also idealerweise Fotos machen und auch Zeugen benennen können, um zu dokumentieren, dass es richtig und notwendig war, wie sie in diesem Moment gehandelt haben.
1: Nach der Befreiungsaktion dann den Hund auf jeden Fall erstmal in den Schatten und in die stabile Seitenlage bringen.
2: Sehen Sie zu, dass er frische Luft bekommt, vielleicht sogar etwas Wasser bekommt, sodass er sich dort wieder erholen kann. Natürlich sollten Sie vielleicht auch Fell und Pfoten etwas mit Wasser benetzen, sodass er sich langsam wieder abkühlen kann und dann die weitere Behandlung des Tieres den Rettungskräften überlassen.

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1: Viele Urlauber treten die Fahrt in die Ferien bei Nacht an. Ganz klar, die Straßen sind nicht so voll und man hat weniger mit der Hitze zu kämpfen. Aber so eine Nachtfahrt hat auch ihre Tücken, sagt Almut Schönermark, Verkehrsmedizinerin beim ADAC.
2: Nachtfahrten im Urlaub sind nicht so günstig für den Körper wegen der inneren Uhr. Zwischen 1 und 5 Uhr morgens ist der Körper einfach auf Schlaf programmiert. Wenn es sich jetzt nicht vermeiden lässt, kann man durchaus so gegen morgen starten und in den Morgen hineinfahren, vorausgesetzt man hat vorher etwas geschlafen. Wissenschaftler haben festgestellt, dass jemand, der 24 Stunden durcharbeitet oder dasselbe wie mit dem Autofahren, dass der ein Reaktionsvermögen eines Autofahrers hat, der 1,0 Promille Alkohol im Blut hat.
1: Brillenträger sollten bei Dunkelheit auch auf einige Dinge achten.
2: Nachtfahrten fordern das menschliche Auge schon beim Gesunden sehr stark. Und gerade Brillenträger und ältere Menschen leiden häufig unter erhöhter Blendempfindlichkeit. Da ist es ganz wichtig, dass man vor Antritt der Fahrt die Scheiben reinigt und auch die Scheinwerfer entsprechend von Dreck befreit.
1: Und wer glaubt, sich mit Kaffee über längere Zeit wach halten zu können, der irrt.
2: Koffein und anregende Flüssigkeiten sollte man möglichst vermeiden, da das nur zu einer kurzfristigen Steigerung der Konzentrations- und Reaktionsfähigkeit führt und der Leistungsknick und die Müdigkeit danach sind umso gravierender.
1: Besser ist es, regelmäßig etwa alle 2 Stunden Pausen zu machen, dabei etwas Leichtes essen und sich bewegen, um den Kreislauf wieder in Schwung zu bringen.

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1: Auch wenn es einem anders vorkommt, dass die Spritpreise in der Urlaubszeit oder an Feiertagen gewaltig anziehen, stimmt nicht. Das Bundeskartellamt bestätigt das in seinem Jahresbericht.
2: Was aber schon stimmt, ist, dass die Tankstellen ihre Preise mehrmals täglich regulieren. Da kommt es zum Teil zu Schwankungen von 10 bis 20 Cent am Tag an ein und derselben Tankstelle.
1: Sagt Alexander Quabach vom Branchenverband der Deutschen Autohöfe, kurz FEDER, und erklärt, warum der frühe Vogel beim Tanken den kürzeren zieht.
2: Grob gesagt, morgens ist es in der Regel am teuersten, abends am günstigsten. Es gibt aber auch im Tagesverlauf immer wieder Preisänderungen nach oben und unten. Eine perfekte Strategie wüsste ich jetzt nicht. Wenn Sie sicher gehen wollen, benutzen Sie eine Tank-App, da können Sie die Preise über den Tag hinweg verfolgen.
1: Auf der Fahrt in den Urlaub, mehrere hundert Kilometer über die Autobahn, kann man ebenfalls sparen, wenn man vorausschauend fährt, anstatt zu warten, bis die Reserveleuchte angeht.
2: Tanken Sie nicht an der erstbesten Tankstelle auf der Autobahn, denn Autobahntankstellen sind mit Abstand die teuerste Alternative. Auf einem Autohof zum Beispiel, da kommen Sie, und das bestätigt auch das Kartellamt, deutlich günstiger weg.
1: Der Preisunterschied ist riesig.
2: Der Liter Kraftstoff an Autohöfen kostet im Schnitt 10 bis 15 Cent weniger als direkt auf der Autobahn. Und das rechnet sich. Wenn Sie beispielsweise 60 Liter tanken, das bei einem Preisunterschied von 15 Cent pro Liter, dann sparen Sie ganze 9 Euro.
1: Ausnahmslos sind alle deutschen Autohöfe, die sich immer in der Nähe von Autobahnausfahrten befinden, leicht und ohne Umweg zu erreichen. Und es gibt noch einen Vorteil.
2: Nicht nur der Sprit ist dort günstiger als auf der Autobahn. Auch wenn Sie was essen wollen oder im Shop einkaufen, kommen Sie hier deutlich günstiger weg. Sie können das auch gut auf Ihre Reise einplanen. Es gibt über 200 Autohöfe entlang der deutschen Autobahn. Also egal, wo Sie langfahren, werden Sie fündig.

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2: Im Studio Holger Dilk. Nach vielen Spekulationen und Diskussionen werden die Personalwechsel in der Bundesregierung heute offiziell. Bundespräsident Steinmeier übergibt die Entlassungs- und Ernennungsurkunden an die alten und neuen Minister. Philipp Nitzig.
3: Kanzler Merz hofft damit wahrscheinlich auf mehr Ruhe in seiner Partei. Gerade für seinen Umgang mit noch Verkehrsminister Schnieder musste er sich ja ordentlich was anhören. Nachdem die Minister dann durch sind, steht am Nachmittag noch die Wahl des Unionsfraktionschefs im Bundestag an. Thorsten Frey soll da Jens Spahn beerben. Sein Rücktritt im Zuge der Leihmutterdebatte hatte das Personalkarussell ja ursprünglich erst in Gang gesetzt.
2: Kleine Lichtblicke in den Waldbrandgebieten im Süden Europas. In mehreren Orten in Frankreich und Spanien dürfen Bewohner zurück in ihre Häuser. Gelöscht sind die Brände aber noch lange nicht. Indirekt betroffen sind auch viele Urlauber. Pauschalreisen werden bei einer Absage natürlich erstattet. Individuelle Reisen oft nicht, sagt Julia Rehbein von der Verbraucherzentrale.
4: Wenn ich mir das alles selber zusammengestellt habe und dann eben nicht fahren möchte, wenn der Flug stattfindet in die Region, wenn ich vor Ort ein Hotel gebucht habe und das grundsätzlich eben angeboten wird, die Unterkunft. In dem Fall, dass ich eigentlich dort sein könnte, nur eben nicht mehr möchte, sieht das für Individualreisende natürlich schlecht aus.
2: An den Plänen von Bundesinnenminister Dobrindt für ein schärferes Strafrecht nach dem CSD-Anschlag in Berlin gibt es Kritik. Der grünen Innenpolitiker von Notz bezweifelt in der Rheinischen Post, dass elektronische Fußfesseln Anschläge verhindern könnten, weil Gefährder sich davon nicht abschrecken ließen. Die Lage zwischen den USA und dem Iran spitzt sich wieder zu. Nach mehreren Tagen ohne Angriffe haben sich beide Seiten in der Nacht erneut gegenseitig attackiert. Das könnte sich auch wieder auf die Ölpreise auswirken. Die waren zuletzt runtergegangen. Der Fußball-Weltverband FIFA will die Weltmeisterschaften teilweise privatisieren. Geplant ist ein neues Unternehmen. Davon sollen Anteile an Investoren verkauft werden. Die europäische UEFA erwägt offenbar bereits einen Boykott von FIFA-Veranstaltungen, berichtet Bloomberg. Die Folge wäre dann wohl eine WM ohne Teams aus Europa.
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5: Mit KI-Support. Sonnig ist es heute, höchstens mal ein paar Wolken im Norden und im Nordosten. Sonst setzt sich die Sonne ziemlich klar durch und es bleibt trocken. Richtung Abend werden die Wolken an den Alpen etwas mehr, da kann dann auch mal ein Gewitter aufziehen. Dazu wird es richtig heiß, mit Höchstwerten von 26 bis 38 Grad. Morgen bleibt es sehr heiß, maximal bis 39 Grad, später ziehen aber von Westen her Schauer und auch Gewitter rein.
6: Ist das noch genießbar? Beim Mindesthaltbarkeitsdatum, kurz MHD, scheiden sich oft die Geister, weil viele von uns unsicher sind, ob das Produkt noch gut ist. Darum haben wir den TÜV-Südexperten Dr. Andreas Daxenberger gefragt, was beinhaltet das MHD?
7: Das Mindesthaltbarkeitsdatum ist auf verpackten Lebensmitteln, die verderben können, gesetzlich vorgeschrieben und gibt an, wie lange das Lebensmittel bei richtiger Lagerung mindestens hält, also seine wesentlichen Eigenschaften in Geschmack, Konsistenz und Frische behält. Dabei kommt es natürlich auf die richtige Kühltemperatur an.
6: Worin besteht der Unterschied zwischen MHD und Verbrauchsdatum?
7: Bei sehr leicht verderblichen Lebensmitteln, die nach kurzer Zeit eine Gefahr für die Gesundheit sein können, ist die Angabe eines Verbrauchsdatums vorgeschrieben. Das betrifft zum Beispiel abgepacktes Hackfleisch oder Geflügel. Diese Lebensmittel dürfen nach Ablauf des Verbrauchsdatums nicht mehr verkauft werden und sollten auch nicht mehr gegessen werden.
6: Inwieweit dürfen abgelaufene Lebensmittel noch verbraucht werden, zum Beispiel Milchprodukte?
7: Bei Produkten mit Mindesthaltbarkeitsdatum kann der Verbraucher selber beurteilen, ob es noch genießbar ist. Dazu genügt der Frischecheck mit Augen und Nase. Solange kein Verderb erkennbar ist, zum Beispiel kein Schimmel oder abweichender Geruch und solange es appetitlich aussieht und schmeckt, ist das Lebensmittel nicht bedenklich.
6: Wenn wir also vor der Frage stehen, muss das weg oder kann das noch gegessen werden, hat der TÜV-Süd-Lebensmittelexperte einen guten Tipp für uns.
7: Auch wenn das MHD abgelaufen ist, ist das Lebensmittel meist noch genießbar. Also bitte nicht gleich wegwerfen, sondern erstmal mit gesundem Menschenverstand prüfen.

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3: Viele zieht es ja jetzt wieder in den Süden, aber bei großer Hitze ist Autofahren nur bedingt ein Vergnügen. Wie man sich verhalten sollte, hören Sie im folgenden Beitrag von Otto Saalmann.
4: Wenn es richtig knallig heiß ist, sollte man möglichst nur wenig mit dem Auto unterwegs sein. Herz und Kreislauf werden stark belastet und das führt zu einer schnellen Ermüdung. Manchmal geht's aber nicht anders, vor allem wenn die Fahrt in den Urlaub ansteht. Dann aber, so Almut Schönermark, Verkehrsmedizinerin beim ADAC, gilt es ein paar Dinge zu beachten.
5: Auf jeden Fall sollte man regelmäßige Pausen an schattigen Plätzen einlegen und einfach nochmal auf das Auto vielleicht schattig abstellen, durchlüften lassen. Und man muss unbedingt auf eine ausreichende Trinkmenge achten, weil das ist meist das Problem an dem Ganzen. Das führt zu Kreislaufstörungen, die sich dann in Kopfschmerzen, Schwindelgefühl, Schwäche äußern. Und das kann man am besten vermeiden, indem man so pro Tag 2 bis 3 Liter Flüssigkeit zu sich nimmt.
4: Alkohol ist natürlich tabu und auch auf Kaffee sollte man verzichten.
5: Koffein führt auch nur zu einem vorübergehenden Anstieg der Leistungsfähigkeit und der Leistungsknick danach, das Tief, ist umso größer. Also ich würde empfehlen, eher auf Wasser, Säfte oder Tee zurückzugreifen.
4: Wer eine Klimaanlage im Auto hat, darf trotzdem nicht zu stark herunterkühlen. Auch das macht den Kreislauf mürbe. Der Unterschied zwischen Außen- und Innentemperatur sollte nicht größer als 8 Grad sein. Bei Reisen in heiße Länder muss der Körper langsam an die Klimaumstellung gewöhnt werden.
5: Durch entsprechende Kleidung und Verhaltensweisen, das Trinken ist dort auch nicht zu vernachlässigen, Kopfbedeckung, Sonnenbrille. Man sollte auch eine Mittagsruhe gerade bei ungewohnt heißen Temperaturen einhalten und seine Aktivitäten eher in den frühen Morgen oder in den Abend verlegen.
4: Und noch etwas, auch wenn es scheinbar gut tut. Zu kalte Getränke sollte man auch nicht zu sich nehmen, denn die muss der Körper wieder erwärmen und man gerät noch mehr ins Schwitzen.

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1: In den letzten Jahren haben sich in Deutschland immer mehr Stechmücken verbreitet, die auch tropische Krankheitserreger übertragen können, wie beispielsweise die Tigermücke. Virologe Professor Dr. Jonas Schmidt-Schanasit erklärt, wann wir nach einem Stich lieber beim Arzt oder der Ärztin vorbeischauen.
2: Zum einen, wenn man Fieber bekommt nach einem Mückenstich oder wenn sich die Einstichstelle entzündet. Ja, und da sind Warnzeichen, wenn es ganz rot und heiß wird und pocht und wehtut, dann sollte man natürlich zum Arzt gehen.
1: Ein Krankheitserreger, der durch Stechmücken übertragen werden kann, ist zum Beispiel das Dengue-Virus. Zwar besteht noch kein Risiko in Deutschland, aber bei Reisen in tropische oder subtropische Gebiete können wir auf einige Dinge achten.
2: Dengue ist eine fieberhafte Erkrankung in den meisten Fällen und das ist interessant, bemerkt man aber diese Infektion gar nicht. Also viele Fälle verlaufen asymptomatisch oder mit einer leichten Symptomatik, die eben mit Fieber, Hautausschlag und Muskelschmerzen einhergeht. In seltenen Fällen kann es zu schweren Verläufen kommen, die mit Blutung einhergehen und das ist dann eine lebensbedrohliche Erkrankung, ähnlich zum Beispiel wie eine Ebola-Virus-Erkrankung.
1: Medikamente gegen Dengue gibt es leider noch nicht, lediglich die Symptome können abgeschwächt werden.
2: Das heißt, das Fieber senken, die Schmerzen lindern und die Blutungsneigung reduzieren. Es gibt also keine kausale Therapie, die direkt gegen das Virus gerichtet wird. Insofern ist es wichtig, dass man natürlich auf den Mückenschutz achtet.
1: Wer zusätzlich Sonnenschutz verwendet, trägt am besten zuerst die Sonnencreme auf und danach das Mückenspray, damit dieses seine Wirkung behält und wir gut geschützt sind. Weitere Infos gibt's auch unter dengue.de.

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1: Wenn's im Rücken zwickt und sticht, haben wir vermutlich zu wenig Bewegung oder eine falsche Körperhaltung. Das sind die Hauptursachen für Rückenschmerzen, bestätigt Physiotherapeut Christopher Büttner vom Deutschen Verband für Physiotherapie e.V.
2: Beispielsweise langes Sitzen, genetische Disposition oder auch psychosoziale Faktoren wie Stress spielen da immer eine größere Rolle. Fast jeden von uns werden Rückenschmerzen einmal erwischen, aber wichtig hierbei zu wissen, Rückenschmerzen sind nicht gleich Rückenschmerzen.
1: Und sie sind schon lange keine Alterserscheinung mehr.
2: Das Alter für Rückenschmerzen richtet sich immer ein bisschen nach der Indikation, wo es dann gewisse Häufigkeiten gibt. Falsch wäre es aber mit Sicherheit zu sagen, dass junge Patienten frei von Rückenschmerzen sind. Viel häufiger sehen wir, dass Rückenschmerzen meistens ein Prozess sind, die sich dann eben mit der Zeit aufbauen und steigern.
1: Schon ganz einfache Bewegungen im Alltag wie Schulter- und Armkreisen, die Hände hinterm Rücken verschränken oder den Kopf kreisen lassen können helfen. Konstante Bewegungen, die Spaß machen, unterstützen aber am besten, so der Experte.
2: Es ergibt keinen Sinn, jemandem zu empfehlen, ein Krafttraining zu starten, wenn man schon von vornherein weiß, derjenige wird das nach 14 Tagen wieder aufhören. Darüber hinaus ist es immer gut, in der Gruppe zu arbeiten. Das heißt hier auch die Frage immer an Freunde oder Bekannte, ob man gemeinsam in die Bewegung starten will und davon profitieren will.

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1: Bei normalen Temperaturen sollten wir gut 1,5 Liter Wasser pro Tag trinken, so die Deutsche Gesellschaft für Ernährung. An heißen Tagen kann sich das verdoppeln. Trinken wir zu wenig, kann es zu Schwindelanfällen, Herzrhythmusstörungen oder einem Kreislaufkollaps kommen. Das ideale Getränk sollte kalorienarm sein, so Ernährungswissenschaftlerin Dr. Ulrike Aigner.
2: Es sollte uns nicht nur mit Flüssigkeit, sondern auch mit Natrium und Magnesium versorgen, weil diese beiden Mineralstoffe unserem Körper beim Schwitzen entzogen werden. So wäre ein guter Durstlöscher zum Beispiel Mineralwasser. Es ist ein reines Naturprodukt und auch ohne künstliche Zusätze. Es enthält viele Spurenelemente und Elektrolyte.
1: Fahren Sie mit dem Auto in den Urlaub, sollten Sie immer eine Flasche Mineralwasser griffbereit haben. Müdigkeit, Kopfschmerzen und nachlassende Konzentration könnten sonst die Folge sein. Verreisen Sie per Flugzeug, sollten Sie hier die trockene Luft nicht vergessen.
2: Die Flugzeugluft trocknet unseren Körper nämlich und auch die Schleimhäute und die Haut aus. Bitten Sie auch während des Fluges regelmäßig um ein Glas Mineralwasser. Auch selbst für kurze Strecken und Tagesausflüge gilt, für jeden sollte mindestens eine Flasche Mineralwasser dabei sein.
1: Das gilt vor allem für Kinder und Senioren, die gerne mal das Trinken vergessen. Schaffen Sie sich deshalb Rituale.
2: Stellen Sie sich zum Beispiel immer ein Glas Wasser auf den Tisch. Platzieren Sie im Haus oder an Orten, an denen Sie sich regelmäßig aufhalten, eine Flasche Wasser. Kinder sind besonders anfällig für Austrocknung, weil sie eine viel größere Körperoberfläche bezogen aufs Körpergewicht haben als Erwachsene. Deshalb geben Sie Ihren Kindern doch einfach eine Flasche Mineralwasser mit auf den Spielplatz oder zum Sport oder ins Schwimmbad.
1: Außerdem können wasserreiche Früchte wie Melonen oder Nektarinen die Nahrung ergänzen. Trinken Sie regelmäßig und warten Sie nicht auf den Durst. Wenn Sie Ihr Mineralwasser aufpeppen wollen, mixen Sie sich eine Fruchtsaftschorle oder legen Sie ein paar Scheiben Ingwer, Gurke oder Zitrone ins Glas.

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3: Die Landwirtschaft ist schon seit vielen Jahren Vorreiter bei der Digitalisierung, sagt der Leiter des Studiengangs Precision Farming, Professor Burkhard Wrenger.
4: Wir sehen es beispielsweise bei der Nutzung von GPS-Daten, mit deren Hilfe man Trecker, selbstfahrende Erntefahrzeuge, ihre Fahrwege optimieren lassen kann und beispielsweise am Ende Treibstoff sparen kann. Wetter-Apps, Drohnen und so weiter helfen, die Bewirtschaftung effizienter zu machen.
3: Das schont am Ende nicht nur die Ressourcen und die Umwelt, sondern zahlt sich natürlich auch für die Landwirte aus.
4: Das Problem ist, schon jetzt haben wir riesige Datenmengen und um die vernünftig und systematisch auszuwerten, fehlt in den Betrieben oft das Know-how. Und damit die Landwirte in Zukunft wettbewerbsfähig bleiben, haben wir eben an der Technischen Hochschule OWL den Studiengang Precision Farming ins Leben gerufen.
3: Außerdem ist ein halbjähriges Praktikum im In- oder Ausland vorgesehen. Und in Zusammenarbeit mit Landwirtschaftsbetrieben und Landmaschinenherstellern wird es interdisziplinäre Forschungs- und Anwendungsprojekte geben, um die Studierenden optimal auf das Berufsleben vorzubereiten.
4: Einige Studierende, die im letzten Herbst bei uns angefangen haben, werden sicherlich den elterlichen Landwirtschaftsbetrieb übernehmen, in die Betriebsführung reingehen. Aber auch die Landmaschinenhersteller haben Interesse angemeldet und sogar die Softwareunternehmen, die im Agrarbereich tätig sind. Dann ist es auch so, dass wir im internationalen Bereich geschaut haben, wie dort das Angebot eines solchen Studiengangs ist und haben aus verschiedenen Ländern, Afrika wie auch USA, sehr positive Rückmeldungen gehört. Dort ist auch das Interesse, hierher zu kommen und zu studieren, recht groß.

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1: Was machen Sie in Ihrem Sommerurlaub, außer sich zu erholen? Richtig, Sie machen Fotos. Und dank Handys und Digitalkameras sogar jede Menge. Schließlich wollen Sie ja ein paar schöne Erinnerungen von der Reise mit nach Hause nehmen, um auch nach dem Urlaub darin schwelgen zu können oder sie mit Freunden und Familie zu teilen. Jens Breuer gibt Ihnen dazu einige Tipps.
2: Wer in den Urlaub fährt, der bringt bei seiner Rückkehr einiges mit. Ganz wichtig sind natürlich die Urlaubsbilder. Für die Fotos bereitet man sich am besten schon vor der Reise ein wenig vor, sagt Dörte Lehne von Europas führendem Fotodienstleister CW.
3: Indem man schon mal überlegt, was könnte man denn vorab für Motive sammeln. Das bedeutet, dass man sich schon mal den Katalog schon vorab ablichtet oder am Bahnhof das Schild, wohin geht es denn. Dass man so Sequenzen aus seinem Urlaub abfotografiert, damit man nachher eine wunderbare Dramaturgie in seiner eigenen Urlaubsgeschichte schaffen kann.
2: Laut einer Forsa-Umfrage fotografieren die Deutschen im Urlaub übrigens am liebsten Natur und Landschaft. Wer das kombiniert mit landestypischen Motiven, der bekommt eine gute Mischung seiner Urlaubsbilder. Dabei sollte man aber beachten, ob Fotografieren auch wirklich erlaubt ist.
3: Sie sollten sich am besten vorher informieren, was Sie fotografieren dürfen und was nicht. Zum Beispiel in bestimmten Museen oder Kirchen dürfen Sie häufig nicht fotografieren oder keinen Blitz verwenden. Und Sie sollten einfach aus Respekt vor einem anderen Menschen ihn fragen und um Erlaubnis bitten, dass sie ihn ablichten können.
2: Nach dem Urlaub bestellt jeder vierte Deutsche ganz klassisch Abzüge, die dann Freunden und Familie gezeigt werden können. Mehr Eindruck macht man natürlich mit einem Fotobuch. Entweder klebt man die Bilder selbst ein oder man gestaltet das Fotobuch am Computer.
3: Das geht ganz einfach. Sie können die Software runterladen und das Gestaltungsprogramm hilft Ihnen, die Fotos zu bearbeiten und zusammenzustellen. Wem das zu viel ist, der kann sich helfen lassen über unseren Softwareassistenten. Der verteilt optimal die Fotos auf allen Seiten und Sie müssen nur noch auf OK drücken und fertig ist Ihr CW-Fotobuch.
2: Fotobücher gibt es in ganz unterschiedlichen Varianten. Vom Format für die Hosentasche bis hin zum Panoramaformat, das man sich ins Bücherregal stellen kann. So hat man noch lange Spaß an den Erinnerungen an einen tollen Urlaub.

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1: Vor jeder größeren Tour sollten unbedingt ein paar Dinge am Motorrad überprüft werden, sagt Andreas Faulstich von motorradreifendirekt.de.
2: Ein empfehlenswerter Routinecheck vor jeder Fahrt sind typische Sachen wie Ölstand. Man sollte die Kette kontrollieren, die Beleuchtung und die Bremsen, natürlich auch das Reifenprofil und den Luftdruck prüfen. Wer viel fährt, sollte sich auch öfter mal die Zeit nehmen und die Profiltiefe vom Reifen messen. Das machen viele nämlich nur zu Beginn der Saison.
1: Mindestens 1,6 mm in den Hauptrillen sind in Europa Pflicht. Wie schnell ein Reifen abgefahren ist, lässt sich pauschal allerdings nicht sagen.
2: Das hängt immer von der Reifenqualität ab, von der Fahrweise vom Fahrer und vom Reifentyp. Ein Tourenreifen hält in der Regel etwa 10.000 bis 15.000 Kilometer. Ein Sportreifen, wenn man dynamisch fährt, kann auch schon mal nach 3.000 oder 6.000 Kilometer fertig für den Wechsel sein.

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1: Camper oder Wohnmobil? Welche Variante besser zu einem passt, hängt von verschiedenen Faktoren ab.
2: Zum einen von den Straßenverhältnissen in dem Land, in das Sie reisen. In Amerika ist es einfach, mit einem großen Wohnmobil die Highways entlang zu fahren. In Neuseeland finden Sie ganz andere Straßenverhältnisse. Da empfehlen wir lieber, auf einen kleinen Camper zurückzugreifen. Auch der Standortwechsel ist von Bedeutung. Denn wenn Sie das Manövrieren mit großen Wohnmobilen nicht gewohnt sind, kann es eine echte Herausforderung sein. Und das Zusammenleben auf engstem Raum sollten Sie vielleicht vorher an einem Probewochenende einmal überprüfen.
1: Sagt Birgit Dreier von der Ergo-Reiseversicherung. Entscheidend ist natürlich auch die Anzahl der Mitreisenden.
2: Möchten Sie für jeden Mitreisenden einen festen Schlafplatz oder ist es auch okay, wenn Sie abends umbauen, also aus dem Tisch zum Beispiel ein Bett erstellen? Ganz wichtig ist es, dass es eine Anschnallpflicht gibt. Also für jeden Mitfahrer muss ein Sicherheitsgurt vorhanden sein. Wenn Sie einen alten Führerschein Klasse 3 haben, dürfen Sie ein Gesamtgewicht von 7,5 Tonnen fahren. Beim neuen Führerschein Klasse B lediglich 3,5 Tonnen. Wollen Sie zusätzliches Gepäck, Surfbretter oder Fahrräder mitnehmen, darf trotzdem dieses Gesamtgewicht nicht überschritten werden.
1: Außerdem sollte bei der Planung des Campingurlaubs eins nicht vergessen werden.
2: Wohnmobile und Camper sind gerade in den Ferienzeiten schnell ausgebucht. Daher empfehlen wir, sich bereits ein halbes Jahr vorher darum zu kümmern, ebenso um die Reservierung der Campingplätze.

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2: 38 Schulwochen haben die bayerischen Schülerinnen und Schüler geschafft. Allerhöchste Zeit für Sommerferien. Auf was sich die Kinder am meisten freuen, wir haben sie gefragt.
3: Dass man ausschlafen kann und in die Ferien fahren kann und einfach mal abspannen kann und ohne Stress mit Schule.
4: Dass man mal wegfahren kann an die Nordsee. Und wir treffen Freunde und dann gehen wir Fahrrad fahren und schwimmen.
5: Dass man auch ausschlafen kann und dass man nichts zu tun hat. Und Fußball spielen tue ich meistens mit meinen Freunden dann.

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1: Selbstbestimmt leben, das ist für Menschen mit Behinderung unglaublich wichtig. Eine große Hilfe im Alltag ist der schnelle Weg ins Internet mit PC, Tablet oder Smartphone. Doch da werden Menschen mit einem Handicap oft noch ausgebremst, weil viele Internetportale nicht barrierefrei sind. Man braucht also ein Netz für alle, schreibt das Apothekenmagazin Seniorenratgeber. Aber was versteht man unter einem barrierefreien Internet? Die Antwort hat Chefredakteurin Claudia Röttger.
2: Websites, die von allen Usern unabhängig von körperlichen oder auch technischen Möglichkeiten uneingeschränkt, also barrierefrei genutzt werden können. Das heißt, dass eine Seite gut bedienbar ist, sodass auch Menschen mit Handicap die Informationen erfassen können und dass die Sprache einfach und verständlich ist.
1: Wie sieht das in der Realität aus? Gibt es bei den Betreibern ein Bewusstsein für diese Anforderungen?
2: Es hat sich durchaus in den vergangenen Jahren einiges getan. Vor allem die öffentlichen Verwaltungen sind verpflichtet, ihre Webseiten barrierefrei zu entwerfen. Bei der Privatwirtschaft hapert es allerdings noch. Dabei hilft es doch allen Nutzern, wenn ein Internetportal übersichtlich aufgebaut und einfach zu bedienen ist.
1: Schaut man sich im World Wide Web um, ist noch viel zu tun. Wo sollte nachgebessert werden?
2: Zum Beispiel sollten die Seiten generell eine Vergrößerungsfunktion haben, um einen Text besser lesen zu können. Aber auch eine entsprechende Audiodatei sollte angeboten werden, um sich bei Bedarf den Inhalt anhören zu können. Und natürlich sollte auch das Suchfenster auf den ersten Blick zu finden sein.
1: Zu einer benutzerfreundlichen Homepage gehört auch ein kontrastreich gestalteter Text, zum Beispiel schwarze Schrift auf weißem Hintergrund und nicht gelb auf hellblau, empfiehlt Claudia Röttger. Der Internetauftritt des Gesundheitsmagazins www.senioren-ratgeber.de bemüht sich übrigens schon seit Jahren, all diese Vorgaben auch selbst umzusetzen.
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4: Im Studio Holger Dilk. Das Stühlerücken in der Bundesregierung wird heute offiziell. Die alten und neuen Minister bekommen am Mittag von Bundespräsident Frank-Walter Steinmeier ihre Entlassungs- bzw. Ernennungsurkunden. Philipp Nitzig.
5: Damit wird Nina Wagen Kanzleramtsministerin, Carsten Lindemann Gesundheits- und Steffen Bilger Verkehrsminister. Ihren Amtseid im Bundestag sollen die neuen Minister dann im September ablegen. Da gibt's Verfassungsrechtler, die das kritisch sehen. Normalerweise finden Ernennung und Eid an einem Tag statt. Der Bundestag hat ja aber gerade Sommerpause. Alle Abgeordneten zurück nach Berlin zu holen, wäre aufwendig und teuer. Daher soll der Eid später nachgeholt werden.
4: Die Diskussionen über Konsequenzen nach dem Anschlag auf den Berliner CSD gehen weiter. Ein Punkt dabei sind ja schärfere Gesetze. Jana Klonikowski.
6: Ja, Bundesinnenminister Dobrindt will ja etwa das Jugendstrafrecht verschärfen und Gefährder per Fußfessel überwachen. Die Grünen sehen das kritisch. Innenpolitiker von Notz sagt in der Rheinischen Post, Fußfesseln hätten in der Vergangenheit schwere Straftaten nicht verhindert. Lange Haftstrafen für junge Täter könnten sie auch stärker radikalisieren. Heute steht auch eine Innenausschuss-Sondersitzung im Berliner Abgeordnetenhaus an. Dabei wird es wohl um die Polizeimaßnahmen vor und nach dem Anschlag gehen und auch darum, ob beim Umgang mit den polizeibekannten Islamisten Fehler gemacht wurden.
4: Nach mehreren Tagen ohne gegenseitige Attacken meldet das US-Militär neue iranische Raketenangriffe. Demnach wurden alle Raketen auf einen Nahoststützpunkt abgefangen. Das US-Militär reagierte mit Gegenangriffen auf den Iran und auch auf den Irak, wo nach US-Angaben mit dem Iran verbündete Terroristen vermutet werden. In den Waldbrandgebieten im Süden Europas schauen Einsatzkräfte und Bewohner mit Sorge auf die nächste Hitzewelle. Auch vielen Touristen machen die Brände einen Strich durch die Rechnung. Wer seinen Flug nicht antreten will, obwohl er weiter angeboten wird, bleibt meist auf den Kosten sitzen. Der Fußball-Weltverband FIFA will die Weltmeisterschaften teilweise privatisieren. Geplant ist ein neues Unternehmen. Davon sollen Anteile an Investoren verkauft werden. Die europäische UEFA erwägt offenbar bereits einen Boykott von FIFA-Veranstaltungen, berichtet Bloomberg. Die Folge wäre dann wohl eine WM ohne Teams aus Europa.
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7: Mit KI-Support. Sonnig ist es heute, höchstens mal ein paar Wolken im Norden und im Nordosten. Sonst setzt sich die Sonne ziemlich klar durch und es bleibt trocken. Richtung Abend werden die Wolken an den Alpen etwas mehr, da kann dann auch mal ein Gewitter aufziehen. Dazu wird es richtig heiß, mit Höchstwerten von 26 bis 38 Grad. Morgen bleibt es sehr heiß, maximal bis 39 Grad, später ziehen aber von Westen her Schauer und auch Gewitter rein.

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2: Im Studio Holger Dilk. Nach vielen Spekulationen und Diskussionen werden die Personalwechsel in der Bundesregierung heute offiziell. Bundespräsident Steinmeier übergibt die Entlassungs- und Ernennungsurkunden an die alten und neuen Minister. Philipp Nitzig.
3: Kanzler Merz hofft damit wahrscheinlich auf mehr Ruhe in seiner Partei. Gerade für seinen Umgang mit noch Verkehrsminister Schnieder musste er sich ja ordentlich was anhören. Nachdem die Minister dann durch sind, steht am Nachmittag noch die Wahl des Unionsfraktionschefs im Bundestag an. Thorsten Frey soll da Jens Spahn beerben. Sein Rücktritt im Zuge der Leihmutterdebatte hatte das Personalkarussell ja ursprünglich erst in Gang gesetzt.
2: Die nächste Hitzewelle bereitet Einsatzkräften und Einheimischen in den Waldgebieten im Süden Europas große Sorgen. Auch vielen Urlaubern machen die Brände einen Strich durch die Rechnung. Wer seinen Flug nicht antreten will, obwohl er weiter angeboten wird, bleibt meist auf den Kosten sitzen. Helfen kann eine Reiserücktrittsversicherung, sagt Julia Rehbein von der Verbraucherzentrale.
4: Aber die zahlt bei Naturkatastrophen regelmäßig nicht. Also bevor man eine Reiserücktrittsversicherung abschließt, sollte man immer einen Blick in die Bedingungen werfen, um eben zu wissen, wann zahlt sie überhaupt. Das ist ja regelmäßig der Fall, wenn man eben erkrankt. Naturkatastrophen eigentlich nicht. Vor Unterschriften Blick mal reinwerfen.
2: An den Plänen von Bundesinnenminister Dobrindt für ein schärferes Strafrecht nach dem CSD-Anschlag in Berlin gibt es Kritik. Der grünen Innenpolitiker von Notz bezweifelt in der Rheinischen Post, dass elektronische Fußfesseln Anschläge verhindern könnten, weil Gefährder sich davon nicht abschrecken ließen. Die Lage zwischen den USA und dem Iran spitzt sich wieder zu. Nach mehreren Tagen ohne Angriffe haben sich beide Seiten in der Nacht erneut gegenseitig attackiert. Das könnte sich auch wieder auf die Ölpreise auswirken. Die waren zuletzt runtergegangen. Bei der Fußball-WM sollen bald private Investoren mitmischen. Der Fußball-Weltverband FIFA will eine neue Firma gründen, die die Turniere ausrichtet und dann Anteile verkaufen. Als möglicher Hauptinvestor gilt der Bruder von Trump-Schwiegersohn Jared Kushner. Der Europäische Verband UEFA ist gegen die Pläne.
5: 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Mit KI-Support. Sonnig ist es gerade, nur Richtung Nordosten sind ein paar Wolken dabei. An den Alpen wird's wolkiger und zum Abend kann sich da auch mal ein Gewitter zeigen. Dazu wird es richtig heiß, an der Küste eher 26 bis 31 Grad, sonst 31 bis 38 Grad. Morgen erst noch viel Sonne, später mehr Wolken und vereinzelt kräftige Schauer, maximal bis 39 Grad.

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2: Im Studio Holger Dilk. Die Personalwechsel in der Bundesregierung werden heute amtlich. Bundespräsident Steinmeier übergibt den neuen Ministern heute ihre Ernennungsurkunden. Nina Wagen wird damit Kanzleramtschefin, Carsten Linnemann Gesundheitsminister und Steffen Bilger Verkehrsminister. Am Nachmittag soll dann Thorsten Frey zum neuen Unionsfraktionschef im Bundestag gewählt werden. Die Personalpolitik von Kanzler Merz und gerade der harte Umgang mit noch Verkehrsminister Schnieder hatte hier für ziemlich viel Unzufriedenheit in der CDU gesorgt. Merz selbst versucht, das Thema klein zu halten.
3: Ich gehe fest davon aus, dass nach der Fraktionssitzung dann auch alle Entscheidungen nicht nur getroffen sind, sondern auch akzeptiert werden.
2: Die Diskussionen über Konsequenzen nach dem Anschlag auf den Berliner CSD gehen weiter. Ein Punkt dabei sind ja schärfere Gesetze. Jana Klonikowski.
4: Ja, Bundesinnenminister Dobrindt will ja etwa das Jugendstrafrecht verschärfen und Gefährder per Fußfessel überwachen. Die Grünen sehen das kritisch. Innenpolitiker von Notz sagt in der Rheinischen Post, Fußfesseln hätten in der Vergangenheit schwere Straftaten nicht verhindert. Lange Haftstrafen für junge Täter könnten sie auch stärker radikalisieren. Heute steht auch eine Innenausschuss-Sondersitzung im Berliner Abgeordnetenhaus an. Dabei wird es wohl um die Polizeimaßnahmen vor und nach dem Anschlag gehen und auch darum, ob beim Umgang mit den polizeibekannten Islamisten Fehler gemacht wurden.
2: In den Waldbrandgebieten im Süden Europas schauen Einsatzkräfte und Bewohner mit Sorge auf die nächste Hitzewelle. Auch vielen Touristen machen die Brände einen Strich durch die Rechnung. Wer seinen Flug nicht antreten will, obwohl er weiter angeboten wird, bleibt meist auf den Kosten sitzen. Nach mehreren Tagen ohne gegenseitige Attacken meldet das US-Militär neue iranische Raketenangriffe. Demnach wurden alle Raketen auf einen Nahoststützpunkt abgefangen. Das US-Militär reagierte mit Gegenangriffen auf den Iran und auch auf den Irak, wo nach US-Angaben mit dem Iran verbündete Terroristen vermutet werden. Der Europäische Fußballverband UEFA denkt offenbar darüber nach, europäische Teams nicht mehr an der Fußball-WM teilnehmen zu lassen. Hintergrund sind die Pläne von FIFA-Boss Infantino, Anteile an der WM an private Investoren zu verkaufen. Fußball ist keine Handelsware, heißt es von der UEFA.
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5: Mit KI-Support. Sonnig ist es gerade, nur Richtung Nordosten sind ein paar Wolken dabei. An den Alpen wird's wolkiger und zum Abend kann sich da auch mal ein Gewitter zeigen. Dazu wird es richtig heiß, an der Küste eher 26 bis 31 Grad, sonst 31 bis 38 Grad. Morgen erst noch viel Sonne, später mehr Wolken und vereinzelt kräftige Schauer, maximal bis 39 Grad.

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2: Im Studio Holger Dilk. Die Personalwechsel in der Bundesregierung werden heute amtlich. Bundespräsident Steinmeier übergibt den neuen Ministern heute ihre Ernennungsurkunden. Nina Wagen wird damit Kanzleramtschefin, Carsten Linnemann Gesundheitsminister und Steffen Bilger Verkehrsminister. Am Nachmittag soll dann Thorsten Frey zum neuen Unionsfraktionschef im Bundestag gewählt werden. Die Personalpolitik von Kanzler Merz und gerade der harte Umgang mit noch Verkehrsminister Schnieder hatte hier für ziemlich viel Unzufriedenheit in der CDU gesorgt. Merz selbst versucht, das Thema klein zu halten.
3: Ich gehe fest davon aus, dass nach der Fraktionssitzung dann auch alle Entscheidungen nicht nur getroffen sind, sondern auch akzeptiert werden.
2: Kleine Lichtblicke in den Waldbrandgebieten im Süden Europas. In mehreren Orten in Frankreich und Spanien dürfen Bewohner zurück in ihre Häuser. Gelöscht sind die Brände aber noch lange nicht. Indirekt betroffen sind auch viele Urlauber. Pauschalreisen werden bei einer Absage natürlich erstattet. Individuelle Reisen oft nicht, sagt Julia Rehbein von der Verbraucherzentrale.
4: Wenn ich mir das alles selber zusammengestellt habe und dann eben nicht fahren möchte, wenn der Flug stattfindet in die Region, wenn ich vor Ort ein Hotel gebucht habe und das grundsätzlich eben angeboten wird, die Unterkunft. In dem Fall, dass ich eigentlich dort sein könnte, nur eben nicht mehr möchte, sieht das für Individualreisende natürlich schlecht aus.
2: Der nächste deutsche Autobauer plant einen größeren Stellenabbau. Bei BMW sollen bis Ende kommenden Jahres 8.000 Jobs gestrichen werden. Ab Oktober soll knapp die Hälfte der 85.000 Angestellten in Deutschland Abfindungsangebote bekommen, heißt es aus Unternehmenskreisen. Betroffen sind Bürojobs. Die Bundesregierung will heute die umstrittenen Energiegesetze von Wirtschaftsministerin Reicher auf den Weg bringen. Unter anderem sollen Solar- und Windkraftanlagen weniger gefördert werden. Umweltverbände werfen Reicher vor, mit den neuen Gesetzen die Energiewende auszubremsen. Kommt jetzt der große Knall zwischen dem Europäischen Fußballverband UEFA und der FIFA. Offenbar denkt man bei der UEFA darüber nach, mit europäischen Teams nicht mehr an der Fußball-WM teilzunehmen. Hintergrund sind die Pläne von FIFA-Boss Infantino, Anteile an der WM an private Investoren zu verkaufen.
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5: Mit KI-Support. Sonnig ist es heute meistens, nur im Nordosten sind ein paar Wolken dabei und an den Alpen hängen mehr Wolken. Zum Abend kann da auch mal ein Gewitter aufziehen. Sonst bleibt's richtig heiß, je nach Ecke werden es 31 bis 38 Grad. Morgen erst noch oft sonnig, später kommen mehr Wolken rein, ab und zu kräftige Schauer und vielleicht ein Gewitter, höchstens 39 Grad.

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1: Im Studio Holger Dilk. Die Krise in der deutschen Automobilindustrie greift weiter um sich. Jetzt will auch BMW tausende Stellen streichen. Colin Mock.
2: Bis Ende nächsten Jahres sollen 8000 Jobs wegfallen. Demnächst soll knapp die Hälfte der 85.000 Angestellten in Deutschland Abfindungsangebote bekommen, heißt es aus Unternehmenskreisen. Betroffen sind demnach Bürojobs und nicht die Produktion. Sowohl der späte als auch schleppende Umstieg auf E-Autos sowie schlecht laufende Geschäfte in China sorgen bei den deutschen Autobauern insgesamt gerade für rote Zahlen. Unter anderem will VW bis zu 100.000 Stellen streichen und auch Mercedes will tausenden Mitarbeitern Abfindungen anbieten.
1: Kommt jetzt der große Knall zwischen dem Europäischen Fußballverband und dem Weltverband FIFA? Zumindest sorgen neue Pläne von FIFA-Boss Infantino für die WM für jede Menge Ärger. Jana Klonikowski.
3: Ja, denn Infantino will Anteile an der WM an private Investoren verkaufen und damit wohl noch mehr Geld rausholen. Die UEFA ist auf 180. Der Fußball ist keine Handelsware, heißt es. Laut Medienberichten denkt man sogar drüber nach, mit europäischen Teams nicht mehr an FIFA-Veranstaltungen wie der WM oder der Club-WM teilzunehmen. Schon der Skandal um den Anruf von US-Präsident Trump bei Infantino und die dann zurückgenommene Rotsperre hatte während der WM für Empörung in der UEFA gesorgt.
1: Nach vielen Spekulationen und Diskussionen werden die Personalwechsel in der Bundesregierung heute offiziell. Bundespräsident Steinmeier übergibt die Entlassungs- und Ernennungsurkunden an die alten und neuen Bundesminister. Danach steht dann noch die Wahl des neuen Unionsfraktionschefs im Bundestag an. In den Waldbrandgebieten im Süden Europas schauen Einsatzkräfte und Bewohner mit Sorge auf die nächste Hitzewelle. Auch vielen Touristen machen die Brände einen Strich durch die Rechnung. Wer seinen Flug nicht antreten will, obwohl er weiter angeboten wird, bleibt meist auf den Kosten sitzen. Nach mehreren Tagen ohne gegenseitige Attacken meldet das US-Militär neue iranische Raketenangriffe. Demnach wurden alle Raketen auf einen Nahoststützpunkt abgefangen. Das US-Militär reagierte mit Gegenangriffen auf den Iran und auch auf den Irak, wo nach US-Angaben mit dem Iran verbündete Terroristen vermutet werden.
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4: Mit KI-Support. Sonnig ist es heute meistens, nur im Nordosten sind ein paar Wolken dabei und an den Alpen hängen mehr Wolken. Zum Abend kann da auch mal ein Gewitter aufziehen. Sonst bleibt's richtig heiß, je nach Ecke werden es 31 bis 38 Grad. Morgen erst noch oft sonnig, später kommen mehr Wolken rein, ab und zu kräftige Schauer und vielleicht ein Gewitter, höchstens 39 Grad.

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1: Die Landwirtschaft ist schon seit vielen Jahren Vorreiter bei der Digitalisierung, sagt der Leiter des Studiengangs Precision Farming, Professor Burkhard Wrenger.
2: Wir sehen es beispielsweise bei der Nutzung von GPS-Daten, mit deren Hilfe man Trecker, selbstfahrende Erntefahrzeuge, ihre Fahrwege optimieren lassen kann und beispielsweise am Ende Treibstoff sparen kann. Wetter-Apps, Drohnen und so weiter helfen, die Bewirtschaftung effizienter zu machen.
1: Das schont am Ende nicht nur die Ressourcen und die Umwelt, sondern zahlt sich natürlich auch für die Landwirte aus.
2: Das Problem ist, schon jetzt haben wir riesige Datenmengen und um die vernünftig und systematisch auszuwerten, fehlt in den Betrieben oft das Know-how. Und damit die Landwirte in Zukunft wettbewerbsfähig bleiben, haben wir eben an der Technischen Hochschule OWL den Studiengang Precision Farming ins Leben gerufen.
1: Außerdem ist ein halbjähriges Praktikum im In- oder Ausland vorgesehen. Und in Zusammenarbeit mit Landwirtschaftsbetrieben und Landmaschinenherstellern wird es interdisziplinäre Forschungs- und Anwendungsprojekte geben, um die Studierenden optimal auf das Berufsleben vorzubereiten.
2: Einige Studierende, die im letzten Herbst bei uns angefangen haben, werden sicherlich den elterlichen Landwirtschaftsbetrieb übernehmen, in die Betriebsführung reingehen. Aber auch die Landmaschinenhersteller haben Interesse angemeldet und sogar die Softwareunternehmen, die im Agrarbereich tätig sind. Dann ist es auch so, dass wir im internationalen Bereich geschaut haben, wie dort das Angebot eines solchen Studiengangs ist und haben aus verschiedenen Ländern, Afrika wie auch USA, sehr positive Rückmeldungen gehört. Dort ist auch das Interesse, hierher zu kommen und zu studieren, recht groß.

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1: Was machen Sie in Ihrem Sommerurlaub, außer sich zu erholen? Richtig, Sie machen Fotos. Und dank Handys und Digitalkameras sogar jede Menge. Schließlich wollen Sie ja ein paar schöne Erinnerungen von der Reise mit nach Hause nehmen, um auch nach dem Urlaub darin schwelgen zu können oder sie mit Freunden und Familie zu teilen. Jens Breuer gibt Ihnen dazu einige Tipps.
2: Wer in den Urlaub fährt, der bringt bei seiner Rückkehr einiges mit. Ganz wichtig sind natürlich die Urlaubsbilder. Für die Fotos bereitet man sich am besten schon vor der Reise ein wenig vor, sagt Dörte Lehne von Europas führendem Fotodienstleister CW.
3: Indem man schon mal überlegt, was könnte man denn vorab für Motive sammeln. Das bedeutet, dass man sich schon mal den Katalog schon vorab ablichtet oder am Bahnhof das Schild, wohin geht es denn. Dass man so Sequenzen aus seinem Urlaub abfotografiert, damit man nachher eine wunderbare Dramaturgie in seiner eigenen Urlaubsgeschichte schaffen kann.
2: Laut einer Forsa-Umfrage fotografieren die Deutschen im Urlaub übrigens am liebsten Natur und Landschaft. Wer das kombiniert mit landestypischen Motiven, der bekommt eine gute Mischung seiner Urlaubsbilder. Dabei sollte man aber beachten, ob Fotografieren auch wirklich erlaubt ist.
3: Sie sollten sich am besten vorher informieren, was Sie fotografieren dürfen und was nicht. Zum Beispiel in bestimmten Museen oder Kirchen dürfen Sie häufig nicht fotografieren oder keinen Blitz verwenden. Und Sie sollten einfach aus Respekt vor einem anderen Menschen den fragen und um Erlaubnis bitten, dass sie ihn ablichten können.
2: Nach dem Urlaub bestellt jeder vierte Deutsche ganz klassisch Abzüge, die dann Freunden und Familie gezeigt werden können. Mehr Eindruck macht man natürlich mit einem Fotobuch. Entweder klebt man die Bilder selbst ein oder man gestaltet das Fotobuch am Computer.
3: Das geht ganz einfach. Sie können die Software runterladen und das Gestaltungsprogramm hilft Ihnen, die Fotos zu bearbeiten und zusammenzustellen. Wem das zu viel ist, der kann sich helfen lassen über unseren Softwareassistenten. Der verteilt optimal die Fotos auf allen Seiten und Sie müssen nur noch auf OK drücken und fertig ist Ihr CW-Fotobuch.
2: Fotobücher gibt es in ganz unterschiedlichen Varianten. Vom Format für die Hosentasche bis hin zum Panoramaformat, das man sich ins Bücherregal stellen kann. So hat man noch lange Spaß an den Erinnerungen an einen tollen Urlaub.

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1: Bei normalen Temperaturen sollten wir gut 1,5 Liter Wasser pro Tag trinken, so die Deutsche Gesellschaft für Ernährung. An heißen Tagen kann sich das verdoppeln. Trinken wir zu wenig, kann es zu Schwindelanfällen, Herzrhythmusstörungen oder einem Kreislaufkollaps kommen. Das ideale Getränk sollte kalorienarm sein, so Ernährungswissenschaftlerin Dr. Ulrike Aigner.
2: Es sollte uns nicht nur mit Flüssigkeit, sondern auch mit Natrium und Magnesium versorgen, weil diese beiden Mineralstoffe unserem Körper beim Schwitzen entzogen werden. So wäre ein guter Durstlöscher zum Beispiel Mineralwasser. Es ist ein reines Naturprodukt und auch ohne künstliche Zusätze. Es enthält viele Spurenelemente und Elektrolyte.
1: Fahren Sie mit dem Auto in den Urlaub, sollten Sie immer eine Flasche Mineralwasser griffbereit haben. Müdigkeit, Kopfschmerzen und nachlassende Konzentration könnten sonst die Folge sein. Verreisen Sie per Flugzeug, sollten Sie hier die trockene Luft nicht vergessen.
2: Die Flugzeugluft trocknet unseren Körper nämlich und auch die Schleimhäute und die Haut aus. Bitten Sie auch während des Fluges regelmäßig um ein Glas Mineralwasser. Auch selbst für kurze Strecken und Tagesausflüge gilt, für jeden sollte mindestens eine Flasche Mineralwasser dabei sein.
1: Das gilt vor allem für Kinder und Senioren, die gerne mal das Trinken vergessen. Schaffen Sie sich deshalb Rituale.
2: Stellen Sie sich zum Beispiel immer ein Glas Wasser auf den Tisch. Platzieren Sie im Haus oder an Orten, an denen Sie sich regelmäßig aufhalten, eine Flasche Wasser. Kinder sind besonders anfällig für Austrocknung, weil sie eine viel größere Körperoberfläche bezogen aufs Körpergewicht haben als Erwachsene. Deshalb geben Sie Ihren Kindern doch einfach eine Flasche Mineralwasser mit auf den Spielplatz oder zum Sport oder ins Schwimmbad.
1: Außerdem können wasserreiche Früchte wie Melonen oder Nektarinen die Nahrung ergänzen. Trinken Sie regelmäßig und warten Sie nicht auf den Durst. Wenn Sie Ihr Mineralwasser aufpeppen wollen, mixen Sie sich eine Fruchtsaftschorle oder legen Sie ein paar Scheiben Ingwer, Gurke oder Zitrone ins Glas.

0: 31. Juli gab es die Zeugnisse. Aber nicht jeder Schüler wird sich darüber gefreut haben und für einige heißt es, Klassenziel nicht erreicht. Aber auch dann ist alles nicht so schlimm, wie es auf den ersten Blick aussieht. Dass aus Menschen, die so manche Ehrenrunde gedreht oder gar keinen Schulabschluss gemacht haben, doch noch was werden kann, hat Elke Zimmermann herausgefunden.
1: Sitzenbleiber befinden sich in guter Gesellschaft. Der britische Premierminister Winston Churchill hat die Schule gehasst, vor allem Latein und Sport. Latein war auch die Stolperfalle für Edmund Stoiber. Er wurde immerhin bayerischer Ministerpräsident. Und auch Fernsehpfarrer Jürgen Fliege denkt nicht gerne an die Schule.
2: Die Schulzeit, das war die Galeerenzeit meines Lebens. Ich habe gerudert und kein Licht gesehen.
1: Der Deutschrocker Peter Maffay war 14, als er mit seinen Eltern von Rumänien ins oberbayerische Waldkraiburg kam. Er wollte damals schon Musik machen und war der totale Schulverweigerer.
3: Dass die Schule nichts bringt.
1: Auch heute sieht der Vater eines 8-jährigen Jungen die Schule sehr gelassen.
3: Kinder kommen mit einer guten Ausstattung daher, im Guten wie im Bösen. Die sind in der Waage. Und ich wünsche mir, dass er diese Balance behält in seinem Leben.
1: Und dann kann fast gar nichts schiefgehen. Wichtiger als die Tatsache ist nämlich die Frage, warum ein Schüler durch das bestehende Leistungsraster herausfällt. Die einen interessieren sich gar nicht für Schule, die anderen leiden darunter, dass sie versagen. Der Lebensberater und Karikaturist Werner Tiki Küstenmacher zeichnete schon in der Schule sehr gerne, was ihm 3 Verweise und 2 Arreste wegen Comiczeichnens einbrachte. Er rät besonders den Eltern, Druck wegnehmen.
4: Es wird aus jedem was, wenn er darf. Und das ist furchtbar, wenn ich immer merke, wie die Eltern an ihren Kindern rummachen, so wie ja, jemand, der am Gras zieht, damit es schneller wächst.
1: Die Welt dreht sich weiter, auch wenn das Kind eine Ehrenrunde drehen muss. Und vielleicht wird ja gerade deshalb etwas ganz Besonderes aus ihm, wie Albert Einstein. Der größte Physiker aller Zeiten ist nämlich mit 15 vom Münchner Gymnasium abgegangen und hat nie Abitur gemacht. Also, alles easy. Elke Zimmermann, evangelische Redaktion.

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1: Viele zieht es ja jetzt wieder in den Süden, aber bei großer Hitze ist Autofahren nur bedingt ein Vergnügen. Wie man sich verhalten sollte, hören Sie im folgenden Beitrag von Otto Saalmann.
2: Wenn es richtig knallig heiß ist, sollte man möglichst nur wenig mit dem Auto unterwegs sein. Herz und Kreislauf werden stark belastet und das führt zu einer schnellen Ermüdung. Manchmal geht's aber nicht anders, vor allem wenn die Fahrt in den Urlaub ansteht. Dann aber, so Almut Schönermark, Verkehrsmedizinerin beim ADAC, gilt es ein paar Dinge zu beachten.
3: Auf jeden Fall sollte man regelmäßige Pausen an schattigen Plätzen einlegen und einfach nochmal auf das Auto vielleicht schattig abstellen, durchlüften lassen. Und man muss unbedingt auf eine ausreichende Trinkmenge achten, weil das ist meist das Problem an dem Ganzen. Das führt zu Kreislaufstörungen, die sich dann in Kopfschmerzen, Schwindelgefühl, Schwäche äußern. Und das kann man am besten vermeiden, indem man so pro Tag 2 bis 3 Liter Flüssigkeit zu sich nimmt.
2: Alkohol ist natürlich tabu und auch auf Kaffee sollte man verzichten.
3: Koffein führt auch nur zu einem vorübergehenden Anstieg der Leistungsfähigkeit und der Leistungsknick danach, das Tief ist umso größer. Also ich würde empfehlen, eher auf Wasser, Säfte oder Tee zurückzugreifen.
2: Wer eine Klimaanlage im Auto hat, darf trotzdem nicht zu stark herunterkühlen. Auch das macht den Kreislauf mürbe. Der Unterschied zwischen Außen- und Innentemperatur sollte nicht größer als 8 Grad sein. Bei Reisen in heiße Länder muss der Körper langsam an die Klimaumstellung gewöhnt werden.
3: Durch entsprechende Kleidung und Verhaltensweisen, das Trinken ist dort auch nicht zu vernachlässigen, Kopfbedeckung, Sonnenbrille. Man sollte auch eine Mittagsruhe gerade bei ungewohnt heißen Temperaturen einhalten und seine Aktivitäten eher in den frühen Morgen oder in den Abend verlegen.
2: Und noch etwas, auch wenn es scheinbar gut tut. Zu kalte Getränke sollte man auch nicht zu sich nehmen, denn die muss der Körper wieder erwärmen und man gerät noch mehr ins Schwitzen.

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1: Auch wenn es einem anders vorkommt, dass die Spritpreise in der Urlaubszeit oder an Feiertagen gewaltig anziehen, stimmt nicht. Das Bundeskartellamt bestätigt das in seinem Jahresbericht.
2: Was aber schon stimmt, ist, dass die Tankstellen ihre Preise mehrmals täglich regulieren. Da kommt es zum Teil zu Schwankungen von 10 bis 20 Cent am Tag an ein und derselben Tankstelle.
1: Sagt Alexander Quabach vom Branchenverband der Deutschen Autohöfe, kurz FEDA, und erklärt, warum der frühe Vogel beim Tanken den kürzeren zieht.
2: Grob gesagt, morgens ist es in der Regel am teuersten, abends am günstigsten. Es gibt aber auch im Tagesverlauf immer wieder Preisänderungen nach oben und unten. Eine perfekte Strategie wüsste ich jetzt nicht. Wenn Sie sicher gehen wollen, benutzen Sie eine Tank-App, da können Sie die Preise über den Tag hinweg verfolgen.
1: Auf der Fahrt in den Urlaub, mehrere hundert Kilometer über die Autobahn, kann man ebenfalls sparen, wenn man vorausschauend fährt, anstatt zu warten, bis die Reserveleuchte angeht.
2: Tanken Sie nicht an der erstbesten Tankstelle auf der Autobahn, denn Autobahntankstellen sind mit Abstand die teuerste Alternative. Auf einem Autohof zum Beispiel, da kommen Sie, und das bestätigt auch das Kartellamt, deutlich günstiger weg.
1: Der Preisunterschied ist riesig.
2: Der Liter Kraftstoff an Autohöfen kostet im Schnitt 10 bis 15 Cent weniger als direkt auf der Autobahn. Und das rechnet sich. Wenn Sie beispielsweise 60 Liter tanken, das bei einem Preisunterschied von 15 Cent pro Liter, dann sparen Sie ganze 9 Euro.
1: Ausnahmslos sind alle deutschen Autohöfe, die sich immer in der Nähe von Autobahnausfahrten befinden, leicht und ohne Umweg zu erreichen. Und es gibt noch einen Vorteil.
2: Nicht nur der Sprit ist dort günstiger als auf der Autobahn. Auch wenn Sie was essen wollen oder im Shop einkaufen, kommen Sie hier deutlich günstiger weg. Sie können das auch gut auf Ihre Reise einplanen. Es gibt über 200 Autohöfe entlang der deutschen Autobahn. Also egal, wo Sie langfahren, werden Sie fündig.

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1: Camper oder Wohnmobil? Welche Variante besser zu einem passt, hängt von verschiedenen Faktoren ab.
2: Zum einen von den Straßenverhältnissen in dem Land, in das Sie reisen. In Amerika ist es einfach, mit einem großen Wohnmobil die Highways entlang zu fahren. In Neuseeland finden Sie ganz andere Straßenverhältnisse. Da empfehlen wir lieber, auf einen kleinen Camper zurückzugreifen. Auch der Standortwechsel ist von Bedeutung. Denn wenn Sie das Manövrieren mit großen Wohnmobilen nicht gewohnt sind, kann es eine echte Herausforderung sein. Und das Zusammenleben auf engstem Raum sollten Sie vielleicht vorher an einem Probewochenende einmal überprüfen.
1: Sagt Birgit Dreier von der Ergo-Reiseversicherung. Entscheidend ist natürlich auch die Anzahl der Mitreisenden.
2: Möchten Sie für jeden Mitreisenden einen festen Schlafplatz oder ist es auch okay, wenn Sie abends umbauen, also aus dem Tisch zum Beispiel ein Bett erstellen? Ganz wichtig ist es, dass es eine Anschnallpflicht gibt. Also für jeden Mitfahrer muss ein Sicherheitsgurt vorhanden sein. Wenn Sie einen alten Führerschein Klasse 3 haben, dürfen Sie ein Gesamtgewicht von 7,5 Tonnen fahren. Beim neuen Führerschein Klasse B lediglich 3,5 Tonnen. Wollen Sie zusätzliches Gepäck, Surfbretter oder Fahrräder mitnehmen, darf trotzdem dieses Gesamtgewicht nicht überschritten werden.
1: Außerdem sollte bei der Planung des Campingurlaubs eins nicht vergessen werden.
2: Wohnmobile und Camper sind gerade in den Ferienzeiten schnell ausgebucht. Daher empfehlen wir, sich bereits ein halbes Jahr vorher darum zu kümmern, ebenso um die Reservierung der Campingplätze.

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1: Eine gängige Luft-Wasser-Wärmepumpe gewinnt im Winter Energie aus der Außenluft, pumpt sie auf ein höheres Temperaturniveau und heizt damit den Innenraum. Doch die Geräte können genauso gut umgekehrt laufen, sagt Henning Schulz vom Heiztechnikunternehmen Stiebel Eltron.
2: Heißt, das Heizungswasser nimmt die Temperatur im Innenraum auf, gibt sie über die Wärmepumpe an die Außenluft ab und dadurch wird es drinnen kühler. Dafür braucht es allerdings eine Flächenheizung, also eine Fußbodenheizung oder eine Wandheizung oder eine Deckenheizung, weil nur dann über die große Fläche genug Energie aus dem Raum abgezogen werden kann.
1: Wer keine Flächenheizung besitzt, setzt zum Kühlen also eher auf eine Klimaanlage. Zum Heizen eignet sich die aber nur bedingt.
2: Aus verschiedenen Gründen ist eine Heizungsanlage, die die Wärme über ein wassergeführtes Verteilsystem ins Gebäude bringt, also über Heizkörper oder Fußbodenheizung, die bessere Wahl. Und wenn man dafür eine Wärmepumpe nutzt, dann kann die eben auf Wunsch auch die Kühlung des Gebäudes mit übernehmen. Das können Wärmepumpen ja. Damit wird es dann im Sommer drinnen eben auch angenehm kühl.
1: Grundsätzlich können laut des Experten bis zu 90% aller bestehenden Gebäude direkt mit einer Wärmepumpe beheizt werden. Denn moderne Wärmepumpen schaffen problemlos auch hohe Vorlauftemperaturen von bis zu 70 Grad.
2: Das heißt, ich muss nicht aufwendig sanieren. Ich brauche keine Fußbodenheizung. Zum Kühlen sollte es in der Tat eine Flächenheizung sein, weil dann ausreichend Energie aus dem Raum aufgenommen werden kann und nach draußen transportiert werden kann. Deswegen fürs Kühlen braucht es tatsächlich eine Flächenheizung.

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1: Jedes Jahr Mitte August durchquert die Erde die kosmische Staubspur des Kometen Swift-Tuttle. Die enthält viele kleine Staubteilchen, die in der Erdatmosphäre verglühen und so für jede Menge Sternschnuppen sorgen.
2: Die meist nur wenige Millimeter großen Teilchen schießen mit Geschwindigkeiten bis zu 60 Kilometer pro Sekunde in die Erdatmosphäre. Und durch die enorme Reibung an den Luftmolekülen werden die Teilchen abgebremst und ihre ganze Bewegungsenergie in Licht und Wärme, besser gesagt sogar in Hitze, umgewandelt, wobei sie binnen Sekunden verglühen. So entstehen die mehr oder weniger hellen Leuchtspuren am Nachthimmel,
1: erklärt Meteorologe Jürgen Vollmer von Wetter Online. Und weil all diese Sternschnuppen aus dem Sternbild des Perseus zu kommen scheinen, heißen sie Perseiden. Diese Staubteilchen sind maximal kirschkerngroß und können uns nicht gefährlich werden. Für eine bestmögliche Sicht sollte man raus aufs Land und weg von störenden Lichtquellen.
2: Das Sternbild Perseus steht eingangs der Nacht noch tief im Nordosten und schraubt sich dann bis zum Morgen immer höher über den Horizont, sodass der Himmelsblick in dieser Richtung frei sein sollte. Die beste Sicht hat man von unbewaldeten Bergkuppen aus.
1: Aber auch das Wetter muss natürlich mitspielen. In diesem Jahr könnte allerdings das Licht des beinahe Vollmondes stören, sodass man nur die wirklich hellsten Sternschnuppen sehen und sich etwas wünschen kann. Woher dieser Aberglaube kommt, ist jedoch nicht völlig klar.
2: Das weiß niemand so genau, obwohl sich viele Legenden um Sternschnuppen ranken. So kehren nach einem alten schwäbischen Volksglauben verirrte Sterne an ihren Platz im Himmel zurück. Andernorts hält man Sternschnuppen für die verglühenden Dochte von Kerzen, die die Engel beim Sterneputzen fallen lassen. Zauberei ist die Sache mit den Sternschnuppen nicht, wohl aber ein netter und durchaus beflügelnder Brauch.
1: Und falls die Wünsche nicht in Erfüllung gehen, im November können wir mit den Leoniden ein weiteres Sternschnuppenspektakel über unserem Nachthimmel bestaunen. Und auch dann können wir nur hoffen, dass das regnerische Herbstwetter mitspielt.

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3: Im Studio Holger Dilk. Lange ist BMW etwas besser durchgekommen als VW, Mercedes und Co. Jetzt trifft die Krise in der Branche aber auch Jobs beim Münchner Autobauer. Colin Mock.
4: BMW will bis Ende nächsten Jahres 8.000 Stellen streichen. Rund 40.000 Mitarbeiter in Deutschland sollen Angebote für eine Abfindung bekommen. Betroffen sind Bürojobs. Allein in diesem Jahr plant der Autobauer dafür einen dreistelligen Millionenbetrag ein. BMW hatte zuletzt schon wegen des schwachen Geschäfts in China Alarm geschlagen und rechnet mit weniger Gewinn. Wie bei den anderen deutschen Autobauern hinken außerdem die Verkäufe von Elektroautos.
3: Die Diskussionen über Konsequenzen nach dem Anschlag auf den Berliner CSD gehen weiter. Ein Punkt dabei sind ja schärfere Gesetze. Jana Klonikowski.
5: Ja, Bundesinnenminister Dobrindt will ja etwa das Jugendstrafrecht verschärfen und Gefährder per Fußfessel überwachen. Die Grünen sehen das kritisch. Innenpolitiker von Notz sagt in der Rheinischen Post, Fußfesseln hätten in der Vergangenheit schwere Straftaten nicht verhindert. Lange Haftstrafen für junge Täter könnten sie auch stärker radikalisieren. Heute steht auch eine Innenausschuss-Sondersitzung im Berliner Abgeordnetenhaus an. Dabei wird es wohl um die Polizeimaßnahmen vor und nach dem Anschlag gehen und auch darum, ob beim Umgang mit den polizeibekannten Islamisten Fehler gemacht wurden.
3: Die Kabinettsumbildung ist jetzt offiziell. Bundespräsident Steinmeier hat drei neue CDU-Minister ernannt. Mit Nina Wagen ist erstmals eine Frau Kanzleramtsministerin in Deutschland. Carsten Linnemann wurde zum Gesundheitsminister ernannt und Steffen Bilger übernimmt das Verkehrsministerium. Der Europäische Fußballverband UEFA denkt offenbar darüber nach, europäische Teams nicht mehr an der Fußball-WM teilnehmen zu lassen. Hintergrund sind die Pläne von FIFA-Boss Infantino, Anteile an der WM an private Investoren zu verkaufen. Fußball ist keine Handelsware, heißt es von der UEFA. In den Waldbrandgebieten im Süden Europas schauen Einsatzkräfte und Bewohner mit Sorge auf die nächste Hitzewelle. Auch vielen Touristen machen die Brände einen Strich durch die Rechnung. Wer seinen Flug nicht antreten will, obwohl er weiter angeboten wird, bleibt meist auf den Kosten sitzen.
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6: Mit KI Support. Sonnig ist es gerade in vielen Ecken, nur ein paar Wolken sind auch dabei. An den Alpen mischen sich zum Abend einzelne Gewitter rein. Dazu wird's richtig heiß. Die Höchstwerte liegen meist zwischen 26 und 38 Grad. Morgen bleibt's lange sonnig, später kommen mehr Wolken und vereinzelt kräftige Schauer, maximal bis zu 39 Grad.
7: Vor jeder größeren Tour sollten unbedingt ein paar Dinge am Motorrad überprüft werden, sagt Andreas Faulstich von motorradreifendirekt.de.
8: Ein empfehlenswerter Routinecheck vor jeder Fahrt sind typische Sachen wie Ölstand. Man sollte die Kette kontrollieren, die Beleuchtung und die Bremsen, natürlich auch das Reifenprofil und den Luftdruck prüfen. Wer viel fährt, sollte sich auch öfter mal die Zeit nehmen und die Profiltiefe vom Reifen messen. Das machen viele nämlich nur zu Beginn der Saison.
7: Mindestens 1,6 mm in den Hauptrillen sind in Europa Pflicht. Wie schnell ein Reifen abgefahren ist, lässt sich pauschal allerdings nicht sagen.
8: Das hängt immer von der Reifenqualität ab, von der Fahrweise vom Fahrer und vom Reifentyp. Ein Tourenreifen hält in der Regel etwa 10.000 bis 15.000 Kilometer. Ein Sportreifen, wenn man dynamisch fährt, kann auch schon mal nach 3.000 oder 6.000 Kilometer fertig für den Wechsel sein.

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1: Selbstbestimmt leben, das ist für Menschen mit Behinderung unglaublich wichtig. Eine große Hilfe im Alltag ist der schnelle Weg ins Internet mit PC, Tablet oder Smartphone. Doch da werden Menschen mit einem Handicap oft noch ausgebremst, weil viele Internetportale nicht barrierefrei sind. Man braucht also ein Netz für alle, schreibt das Apothekenmagazin Seniorenratgeber. Aber was versteht man unter einem barrierefreien Internet? Die Antwort hat Chefredakteurin Claudia Röttger.
2: Websites, die von allen Usern unabhängig von körperlichen oder auch technischen Möglichkeiten uneingeschränkt, also barrierefrei genutzt werden können. Das heißt, dass eine Seite gut bedienbar ist, sodass auch Menschen mit Handicap die Informationen erfassen können und dass die Sprache einfach und verständlich ist.
1: Wie sieht das in der Realität aus? Gibt es bei den Betreibern ein Bewusstsein für diese Anforderungen?
2: Es hat sich durchaus in den vergangenen Jahren einiges getan. Vor allem die öffentlichen Verwaltungen sind verpflichtet, ihre Webseiten barrierefrei zu entwerfen. Bei der Privatwirtschaft hapert es allerdings noch. Dabei hilft es doch allen Nutzern, wenn ein Internetportal übersichtlich aufgebaut und einfach zu bedienen ist.
1: Schaut man sich im World Wide Web um, ist noch viel zu tun. Wo sollte nachgebessert werden?
2: Zum Beispiel sollten die Seiten generell eine Vergrößerungsfunktion haben, um einen Text besser lesen zu können. Aber auch eine entsprechende Audiodatei sollte angeboten werden, um sich bei Bedarf den Inhalt anhören zu können. Und natürlich sollte auch das Suchfenster auf den ersten Blick zu finden sein.
1: Zu einer benutzerfreundlichen Homepage gehört auch ein kontrastreich gestalteter Text, zum Beispiel schwarze Schrift auf weißem Hintergrund und nicht gelb auf hellblau, empfiehlt Claudia Röttger. Der Internetauftritt des Gesundheitsmagazins www.senioren-ratgeber.de bemüht sich übrigens schon seit Jahren, all diese Vorgaben auch selbst umzusetzen. Oh.

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1: Nicht jeder Hundebesitzer hat die Möglichkeit, sein Tier während der Urlaubszeit in Pflege zu geben. Viele wollen aber auch den Hund mit in den Urlaub nehmen. Was dabei zu beachten ist, hören Sie im folgenden Interview mit Thomas Wildfeuer, Reiseexperte beim ADAC.
2: Woran muss man vor der Reise denken?
3: Also ganz wichtig ist, dass man für das Tier einen EU-Heimtierausweis besorgt. Den bekommt man beim Tierarzt und auf alle Fälle beim Hotel nachfragt, ob das Hotel überhaupt Hunde erlaubt. Ganz wichtig ist auch, dass es ein ruhiges Tier ist, dass das Tier auch im Zimmer bleiben kann, wenn man selber zum Essen geht, weil es gibt nur in Ausnahmefällen Hotels, die erlauben, dass man Hunde im Speisesaal mitnehmen kann.
2: Welche Dinge muss man unbedingt dabei haben für die Einreise?
3: Ganz wichtig ist, dass man im Vorfeld darauf achtet, wenn es eine Erstimpfung ist und man außerhalb der EU verreist, dass man dann eine Tollwutimpfung machen lässt und einen entsprechenden Antikörpernachweis erstellen lässt vom Tierarzt, weil der wird bei der Wiedereinreise gefordert. Und dazu ist circa eine Wartezeit von 1,5 Monaten nötig, damit die Antikörper im Blut gebildet werden können. Innerhalb der EU reicht der EU-Heimtierausweis aus.
2: Was ist mit Bandwurm und Zecken?
3: Bandwurm und Zecken ist in der Regel ein Thema bei skandinavischen Ländern und bei Großbritannien und Irland. Da sollte man sich beim Tierarzt oder bei uns beim ADAC fürs betreffende Land nochmal speziell informieren. Bei Zeckenimpfung gibt es eine Tinktur, die im Fell eingerieben wird. Wir empfehlen aber dringend auch, dass sich der Besitzer gegen FSME impfen lässt, damit keine Übertragung von Tier zu Mensch stattfinden kann und die Besitzer gegen die gefährliche Hirnhautentzündung geschützt sind.
2: Was soll man für den Hund vor allen Dingen mitnehmen?
3: Also ganz wichtig ist beim Hund, entweder den Korb oder eine Lieblingsdecke und auch das Lieblingsspielzeug mitzunehmen. Zur Sicherung natürlich eine entsprechende Tierbox, wo das Tier im Fond des Fahrzeuges gesichert wird. Empfehlenswert wäre auch, wenn die Bezugsperson vom Hund hinten sitzen kann, möglichst nah beim Hund und ein Beifahrer das Fahrzeug lenken kann, dass einfach mehr Vertrauen zum Hund dargestellt ist, dass das Hund weniger Stress hat dadurch.
2: Was sollte man im Urlaub vor Ort tun?
3: Ganz wichtig ist, das Tier langsam einzugewöhnen, immer mit Leine spazieren führen. Im Vorfeld auch schauen, wenn man einen Badeurlaub machen will, ob überhaupt die Hunde mit zum Strand dürfen. In der Regel ist es so, dass in der Vor- oder Nachsaison Strandaufenthalte erlaubt sind. Es gibt spezielle Hundestrände. Es gibt aber auch Länder, wo das sehr, sehr schwierig ist. Und dazu gehört leider Italien, wo generelle Hundeverbote ausgesprochen werden. Da sollte man sich dann wirklich überlegen, ob man mit Hund dorthin fahren will oder halt generell den Zielort dann besser auswählen.

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1: An heißen Sommertagen dauert es nur ein paar Minuten, bis sich der Innenraum eines in der Sonne geparkten Autos auf 40 Grad oder mehr aufheizt. Und das ist nicht nur für die Menschen gefährlich, sondern auch für ihre Hunde.
2: Ja, die Hitze ist enorm gefährlich für die Tiere, denn Hunde regulieren ihre Körpertemperatur im Wesentlichen über die Atmung. Und 40 Grad können für einen Hund bereits tödlich sein. Da bringt's auch nichts, wenn man die Fenster einen Spalt offen stehen lässt. Und genauso wie man niemals ein Kind alleine im Auto lässt, sollte man auch den Hund niemals, auch nicht für ein paar Minuten im Auto lassen.
1: Sagt Bernd Engelin vom Direktversicherer DEA Direkt und empfiehlt, sofort zu handeln, wenn man einen allein im Auto zurückgelassenen Hund entdeckt. Konkret heißt das,
2: sollte der Wagen sich beispielsweise auf einem Supermarktparkplatz befinden, dann wäre es ratsam, dass man versucht, den Halter ausrufen zu lassen, sodass das Tier gerettet werden kann. Ist das nicht möglich, ist der Halter also unauffindbar, dann bitte sofort die Polizei und die Feuerwehr alarmieren und dann so lange warten, bis die Rettung wirklich vor Ort ist, damit das Tier befreit werden kann.
1: Schwebt das Tier in akuter Lebensgefahr, darf man sogar die Autoscheibe einschlagen, um den Hund aus dem Brutkasten zu befreien. Zwar muss man dann im Extremfall mit einer Anzeige wegen Sachbeschädigung rechnen.
2: Allerdings, laut § 34 des Strafgesetzbuches, ist es aber bei einer nicht abwendbaren Gefahr für Leib und Leben durchaus erlaubt, auch einzuschreiten, in diesem Fall auch eine Scheibe einzuschlagen, wenn der Hund sich tatsächlich in einer solchen Notsituation befindet. Sie müssen allerdings im Nachhinein beweisen können, dass es sich um diese Notsituation gehandelt hat, also idealerweise Fotos machen und auch Zeugen benennen können, um zu dokumentieren, dass es richtig und notwendig war, wie sie in diesem Moment gehandelt haben.
1: Nach der Befreiungsaktion dann den Hund auf jeden Fall erstmal in den Schatten und in die stabile Seitenlage bringen.
2: Sehen Sie zu, dass er frische Luft bekommt, vielleicht sogar etwas Wasser bekommt, sodass er sich dort wieder erholen kann. Natürlich sollten Sie vielleicht auch Fell und Pfoten etwas mit Wasser benetzen, sodass er sich langsam wieder abkühlen kann und dann die weitere Behandlung des Tieres den Rettungskräften überlassen.

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1: In den letzten Jahren haben sich in Deutschland immer mehr Stechmücken verbreitet, die auch tropische Krankheitserreger übertragen können, wie beispielsweise die Tigermücke. Virologe Professor Dr. Jonas Schmidt-Schanasit erklärt, wann wir nach einem Stich lieber beim Arzt oder der Ärztin vorbeischauen.
2: Zum einen, wenn man Fieber bekommt nach einem Mückenstich oder wenn sich die Einstichstelle entzündet. Ja, und da sind Warnzeichen, wenn es ganz rot und heiß wird und pocht und wehtut, dann sollte man natürlich zum Arzt gehen.
1: Ein Krankheitserreger, der durch Stechmücken übertragen werden kann, ist zum Beispiel das Dengue-Virus. Zwar besteht noch kein Risiko in Deutschland, aber bei Reisen in tropische oder subtropische Gebiete können wir auf einige Dinge achten.
2: Dengue ist eine fieberhafte Erkrankung in den meisten Fällen und das ist interessant, bemerkt man aber diese Infektion gar nicht. Also viele Fälle verlaufen asymptomatisch oder mit einer leichten Symptomatik, die eben mit Fieber, Hautausschlag und Muskelschmerzen einhergeht. In seltenen Fällen kann es zu schweren Verläufen kommen, die mit Blutung einhergehen. Und das ist dann eine lebensbedrohliche Erkrankung, ähnlich zum Beispiel wie eine Ebola-Virus-Erkrankung.
1: Medikamente gegen Dengue gibt es leider noch nicht. Lediglich die Symptome können abgeschwächt werden.
2: Das heißt, das Fieber senken, die Schmerzen lindern und die Blutungsneigung reduzieren. Es gibt also keine kausale Therapie, die direkt gegen das Virus gerichtet wird. Insofern ist es wichtig, dass man natürlich auf den Mückenschutz achtet.
1: Wer zusätzlich Sonnenschutz verwendet, trägt am besten zuerst die Sonnencreme auf und danach das Mückenspray, damit dieses seine Wirkung behält und wir gut geschützt sind. Weitere Infos gibt's auch unter dengue.de.

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1: 38 Schulwochen haben die bayerischen Schülerinnen und Schüler geschafft. Allerhöchste Zeit für Sommerferien. Auf was sich die Kinder am meisten freuen, wir haben sie gefragt.
2: Dass man ausschlafen kann und in die Ferien fahren kann und einfach mal abspannen kann und ohne Stress mit Schule.
3: Dass man mal wegfahren kann an die Nordsee. Und wir treffen Freunde und dann gehen wir Fahrrad fahren und schwimmen.
4: Dass man auch ausschlafen kann und dass man nichts zu tun hat. Und Fußball spielen tue ich meistens mit meinen Freunden dann.

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2: Viele Urlauber treten die Fahrt in die Ferien bei Nacht an. Ganz klar, die Straßen sind nicht so voll und man hat weniger mit der Hitze zu kämpfen. Aber so eine Nachtfahrt hat auch ihre Tücken, sagt Almut Schönermark, Verkehrsmedizinerin beim ADAC.
3: Nachtfahrten im Urlaub sind nicht so günstig für den Körper wegen der inneren Uhr. Zwischen 1 und 5 Uhr morgens ist der Körper einfach auf Schlaf programmiert. Wenn es sich jetzt nicht vermeiden lässt, kann man durchaus so gegen morgen starten und in den Morgen hineinfahren, vorausgesetzt man hat vorher etwas geschlafen. Wissenschaftler haben festgestellt, dass jemand, der 24 Stunden durcharbeitet oder dasselbe wie mit dem Autofahren, dass der ein Reaktionsvermögen eines Autofahrers hat, der 1,0 Promille Alkohol im Blut hat.
2: Brillenträger sollten bei Dunkelheit auch auf einige Dinge achten.
3: Nachtfahrten fordern das menschliche Auge schon beim Gesunden sehr stark. Und gerade Brillenträger und ältere Menschen leiden häufig unter erhöhter Blendempfindlichkeit. Da ist es ganz wichtig, dass man vor Antritt der Fahrt die Scheiben reinigt und auch die Scheinwerfer entsprechend von Dreck befreit.
2: Und wer glaubt, sich mit Kaffee über längere Zeit wach halten zu können, der irrt.
3: Koffein und anregende Flüssigkeiten sollte man möglichst vermeiden, da das nur zu einer kurzfristigen Steigerung der Konzentrations- und Reaktionsfähigkeit führt und der Leistungsknick und die Müdigkeit danach sind umso gravierender.
2: Besser ist es, regelmäßig etwa alle 2 Stunden Pausen zu machen, dabei etwas Leichtes essen und sich bewegen, um den Kreislauf wieder in Schwung zu bringen.

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1: Wenn's im Rücken zwickt und sticht, haben wir vermutlich zu wenig Bewegung oder eine falsche Körperhaltung. Das sind die Hauptursachen für Rückenschmerzen, bestätigt Physiotherapeut Christopher Büttner vom Deutschen Verband für Physiotherapie e.V.
2: Beispielsweise langes Sitzen, genetische Disposition oder auch psychosoziale Faktoren wie Stress spielen da immer eine größere Rolle. Fast jeden von uns werden Rückenschmerzen einmal erwischen, aber wichtig hierbei zu wissen, Rückenschmerzen sind nicht gleich Rückenschmerzen.
1: Und sie sind schon lange keine Alterserscheinung mehr.
2: Das Alter für Rückenschmerzen richtet sich immer ein bisschen nach der Indikation, wo es dann gewisse Häufigkeiten gibt. Falsch wäre es aber mit Sicherheit zu sagen, dass junge Patienten frei von Rückenschmerzen sind. Viel häufiger sehen wir, dass Rückenschmerzen meistens ein Prozess sind, die sich dann eben mit der Zeit aufbauen und steigern.
1: Schon ganz einfache Bewegungen im Alltag wie Schulter- und Armkreisen, die Hände hinterm Rücken verschränken oder den Kopf kreisen lassen können helfen. Konstante Bewegungen, die Spaß machen, unterstützen aber am besten, so der Experte.
2: Es ergibt keinen Sinn, jemandem zu empfehlen, ein Krafttraining zu starten, wenn man schon von vornherein weiß, derjenige wird das nach 14 Tagen wieder aufhören. Darüber hinaus ist es immer gut, in der Gruppe zu arbeiten. Das heißt hier auch die Frage immer an Freunde oder Bekannte, ob man gemeinsam in die Bewegung starten will und davon profitieren will.

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1: Ist das noch genießbar? Beim Mindesthaltbarkeitsdatum, kurz MHD, scheiden sich oft die Geister, weil viele von uns unsicher sind, ob das Produkt noch gut ist. Darum haben wir den TÜV-Südexperten Dr. Andreas Daxenberger gefragt, was beinhaltet das MHD?
2: Das Mindesthaltbarkeitsdatum ist auf verpackten Lebensmitteln, die verderben können, gesetzlich vorgeschrieben und gibt an, wie lange das Lebensmittel bei richtiger Lagerung mindestens hält, also seine wesentlichen Eigenschaften in Geschmack, Konsistenz und Frische behält. Dabei kommt es natürlich auf die richtige Kühltemperatur an.
1: Worin besteht der Unterschied zwischen MHD und Verbrauchsdatum?
2: Bei sehr leicht verderblichen Lebensmitteln, die nach kurzer Zeit eine Gefahr für die Gesundheit sein können, ist die Angabe eines Verbrauchsdatums vorgeschrieben. Das betrifft zum Beispiel abgepacktes Hackfleisch oder Geflügel. Diese Lebensmittel dürfen nach Ablauf des Verbrauchsdatums nicht mehr verkauft werden und sollten auch nicht mehr gegessen werden.
1: Inwieweit dürfen abgelaufene Lebensmittel noch verbraucht werden, zum Beispiel Milchprodukte?
2: Bei Produkten mit Mindesthaltbarkeitsdatum kann der Verbraucher selber beurteilen, ob es noch genießbar ist. Dazu genügt der Frischecheck mit Augen und Nase. Solange kein Verderb erkennbar ist, zum Beispiel kein Schimmel oder abweichender Geruch und solange es appetitlich aussieht und schmeckt, ist das Lebensmittel nicht bedenklich.
1: Wenn wir also vor der Frage stehen, muss das weg oder kann das noch gegessen werden, hat der TÜV Süd Lebensmittelexperte einen guten Tipp für uns.
2: Auch wenn das MHD abgelaufen ist, ist das Lebensmittel meist noch genießbar. Also bitte nicht gleich wegwerfen, sondern erstmal mit gesundem Menschenverstand prüfen.

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1: Die Landwirtschaft ist schon seit vielen Jahren Vorreiter bei der Digitalisierung, sagt der Leiter des Studiengangs Precision Farming, Professor Burkhard Wrenger.
2: Wir sehen es beispielsweise bei der Nutzung von GPS-Daten, mit deren Hilfe man Trecker, selbstfahrende Erntefahrzeuge, ihre Fahrwege optimieren lassen kann und beispielsweise am Ende Treibstoff sparen kann. Wetter-Apps, Drohnen und so weiter helfen, die Bewirtschaftung effizienter zu machen.
1: Das schont am Ende nicht nur die Ressourcen und die Umwelt, sondern zahlt sich natürlich auch für die Landwirte aus.
2: Das Problem ist, schon jetzt haben wir riesige Datenmengen und um die vernünftig und systematisch auszuwerten, fehlt in den Betrieben oft das Know-how. Und damit die Landwirte in Zukunft wettbewerbsfähig bleiben, haben wir eben an der Technischen Hochschule OWL den Studiengang Precision Farming ins Leben gerufen.
1: Außerdem ist ein halbjähriges Praktikum im In- oder Ausland vorgesehen. Und in Zusammenarbeit mit Landwirtschaftsbetrieben und Landmaschinenherstellern wird es interdisziplinäre Forschungs- und Anwendungsprojekte geben, um die Studierenden optimal auf das Berufsleben vorzubereiten.
2: Einige Studierende, die im letzten Herbst bei uns angefangen haben, werden sicherlich den elterlichen Landwirtschaftsbetrieb übernehmen, in die Betriebsführung reingehen. Aber auch die Landmaschinenhersteller haben Interesse angemeldet und sogar die Softwareunternehmen, die im Agrarbereich tätig sind. Dann ist es auch so, dass wir im internationalen Bereich geschaut haben, wie dort das Angebot eines solchen Studiengangs ist und haben aus verschiedenen Ländern, Afrika wie auch USA, sehr positive Rückmeldungen gehört. Dort ist auch das Interesse, hierher zu kommen und zu studieren, recht groß.

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1: Was machen Sie in Ihrem Sommerurlaub, außer sich zu erholen? Richtig, Sie machen Fotos. Und dank Handys und Digitalkameras sogar jede Menge. Schließlich wollen Sie ja ein paar schöne Erinnerungen von der Reise mit nach Hause nehmen, um auch nach dem Urlaub darin schwelgen zu können oder sie mit Freunden und Familie zu teilen. Jens Breuer gibt Ihnen dazu einige Tipps.
2: Wer in den Urlaub fährt, der bringt bei seiner Rückkehr einiges mit. Ganz wichtig sind natürlich die Urlaubsbilder. Für die Fotos bereitet man sich am besten schon vor der Reise ein wenig vor, sagt Dörte Lehne von Europas führendem Fotodienstleister CW.
3: Indem man schon mal überlegt, was könnte man denn vorab für Motive sammeln. Das bedeutet, dass man sich schon mal den Katalog schon vorab ablichtet oder am Bahnhof das Schild, wohin geht es denn. Dass man so Sequenzen aus seinem Urlaub abfotografiert, damit man nachher eine wunderbare Dramaturgie in seiner eigenen Urlaubsgeschichte schaffen kann.
2: Laut einer Forsa-Umfrage fotografieren die Deutschen im Urlaub übrigens am liebsten Natur und Landschaft. Wer das kombiniert mit landestypischen Motiven, der bekommt eine gute Mischung seiner Urlaubsbilder. Dabei sollte man aber beachten, ob Fotografieren auch wirklich erlaubt ist.
3: Sie sollten sich am besten vorher informieren, was Sie fotografieren dürfen und was nicht. Zum Beispiel in bestimmten Museen oder Kirchen dürfen Sie häufig nicht fotografieren oder keinen Blitz verwenden. Und Sie sollten einfach aus Respekt vor einem anderen Menschen den fragen und um Erlaubnis bitten, dass sie ihn ablichten können.
2: Nach dem Urlaub bestellt jeder vierte Deutsche ganz klassisch Abzüge, die dann Freunden und Familie gezeigt werden können. Mehr Eindruck macht man natürlich mit einem Fotobuch. Entweder klebt man die Bilder selbst ein oder man gestaltet das Fotobuch am Computer.
3: Das geht ganz einfach. Sie können die Software runterladen und das Gestaltungsprogramm hilft Ihnen, die Fotos zu bearbeiten und zusammenzustellen. Wem das zu viel ist, der kann sich helfen lassen über unseren Softwareassistenten. Der verteilt optimal die Fotos auf allen Seiten und Sie müssen nur noch auf OK drücken und fertig ist Ihr CW-Fotobuch.
2: Fotobücher gibt es in ganz unterschiedlichen Varianten. Vom Format für die Hosentasche bis hin zum Panoramaformat, das man sich ins Bücherregal stellen kann. So hat man noch lange Spaß an den Erinnerungen an einen tollen Urlaub.

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2: Im Studio Cornelius Dreger. Der Umbruch in der Bundesregierung ist offiziell. Bundespräsident Steinmeier hat 3 neue CDU-Minister ernannt. Gesundheitsminister Lindemann, Kanzleramtsministerin Waken und Verkehrsminister Bilger haben ihre Ernennungsurkunden bekommen. Vor allem beim Umgang mit Bilgers Vorgänger Schnieder gab es Kritik an Kanzler Merz, auch innerhalb seiner eigenen Partei. Steinmeier sagte zu Schnieders Entlassung heute:
3: Die Sanierung der Infrastruktur maroder Brücken, Straßen und Autobahnen war und bleibt eine Herkulesaufgabe. Sie, lieber Herr Schnieder, haben diesen Prozess eingeleitet, immer in dem Wissen, dass dies Zeit und Beharrlichkeit braucht.
2: Dass die deutsche Autobranche gerade in einer Krise steckt, ist längst kein Geheimnis mehr. Jetzt baut der nächste Konzern Stellen ab. BMW will weltweit 8.000 Bürojobs streichen, heißt es aus Unternehmenskreisen. 10.000 Angestellte in Deutschland sollen demnächst Abfindungsangebote bekommen. Wie auch bei VW und Co. laufen die E-Auto-Verkäufe weiter nur schleppend. Und in China bricht der Absatz immer mehr weg. 11 Jahre nach dem Germanwings-Absturz verklagen 30 Angehörige der Opfer jetzt den Staat. Sie fordern Schadenersatz, weil aus ihrer Sicht nicht genug kontrolliert wurde, ob der Co-Pilot flugtauglich war. Er hatte das Flugzeug absichtlich zum Absturz gebracht, 150 Menschen starben. Kleine Lichtblicke in den Waldbrandgebieten im Süden Europas. In mehreren Orten in Frankreich und Spanien dürfen Bewohner zurück in ihre Häuser. Gelöscht sind die Brände aber noch lange nicht. Indirekt betroffen sind auch viele Urlauber. Pauschalreisen werden bei einer Absage natürlich erstattet, individuelle Reisen oft nicht, sagt Julia Rehbein von der Verbraucherzentrale.
4: Wenn ich mir das alles selber zusammengestellt habe und dann eben nicht fahren möchte, wenn der Flug stattfindet in die Region, wenn ich vor Ort ein Hotel gebucht habe und das grundsätzlich eben angeboten wird, die Unterkunft. In dem Fall, dass ich eigentlich dort sein könnte, nur eben nicht mehr möchte, sieht das für Individualreisende natürlich schlecht aus.
2: Die UEFA denkt offenbar darüber nach, europäische Teams nicht mehr an der Fußball-WM teilnehmen zu lassen. Hintergrund sind die Pläne von FIFA-Boss Infantino, Anteile an der WM an private Investoren zu verkaufen. Fußball ist keine Handelsware, heißt es von der UEFA.
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5: Mit KI-Support. Sonnig ist es gerade in vielen Ecken, nur ein paar Wolken sind auch dabei. An den Alpen mischen sich zum Abend einzelne Gewitter rein. Dazu wird's richtig heiß. Die Höchstwerte liegen meist zwischen 26 und 38 Grad. Morgen bleibt's lange sonnig, später kommen mehr Wolken und vereinzelt kräftige Schauer, maximal bis zu 39 Grad.

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2: Im Studio Cornelius Dreger. Die Bundesregierung hat sich neu aufgestellt. Bundespräsident Steinmeier hat 3 neue CDU-Minister ernannt. Carsten Linnemann übernimmt als Gesundheitsminister. Seine Vorgängerin Nina Wagen wird als erste Frau Kanzleramtsministerin. Und Steffen Bilger ist ab sofort Verkehrsminister. Steinmeier sagte:
3: Regierungen neu aufzustellen ist in der Geschichte der Bundesrepublik nicht ungewöhnlich. Im Vordergrund stehen dabei immer die Arbeitsfähigkeit und Handlungskraft der Bundesregierung. Sie zu sichern, ist vorrangige Aufgabe und Verantwortung des Bundeskanzlers.
2: Der hatte sich aber vor allem durch die Entlassung von Bilgers Vorgänger Schnieder ordentlich Kritik eingehandelt. Lange ist BMW etwas besser durchgekommen als VW, Mercedes und Co. Jetzt trifft die Krise in der Branche aber auch Jobs beim Münchner Autobauer. BMW will bis Ende nächsten Jahres 8.000 Stellen weltweit streichen. Rund 40.000 Mitarbeiter in Deutschland sollen Angebote für eine Abfindung bekommen. Betroffen sind Bürojobs. Allein in diesem Jahr plant der Autobauer für den Stellenabbau einen 3-stelligen Millionenbetrag ein. Die Bundesregierung hat die umstrittenen Energiegesetze von Wirtschaftsministerin Reicher auf den Weg gebracht. Unter anderem sollen Solar- und Windkraftanlagen weniger gefördert werden. Umweltverbände werfen Reicher vor, mit den neuen Gesetzen die Energiewende auszubremsen. Die nächste Hitzewelle steht in den Startlöchern. Schon heute klettern in fast ganz Deutschland die Temperaturen über 30 Grad. Morgen wird es dann noch heißer. So lang und heftig wie Ende Juni wird es diesmal aber wohl nicht. 85.000 Fans, jede Menge Heavy Metal und dieses Mal kaum Matsch. Heute ist wieder das weltberühmte Wacken Open Air gestartet. Eröffnet wurde das Festival traditionell von der Feuerwehrkapelle des kleinen Ortes in Schleswig-Holstein. Es findet dieses Jahr zum 35. Mal statt.
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4: Mit KI-Support. Sonnig und trocken ist es heute Nachmittag fast überall. Nur an den Alpen hängen mehr Wolken und zum Abend kann da auch mal ein Gewitter aufziehen. Dazu wird es richtig heiß. Aktuell liegen die Höchstwerte bei 31 bis 38 Grad. Morgen bleibt es erst oft sonnig, später kommen mehr Wolken und ab und zu Schauer dazu. Maximal bis 39 Grad.

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2: Im Studio Cornelius Dreger. Der Umbruch in der Bundesregierung ist offiziell. Bundespräsident Steinmeier hat 3 neue CDU-Minister ernannt. Gesundheitsminister Linnemann, Kanzleramtsministerin Waken und Verkehrsminister Bilger haben ihre Ernennungsurkunden bekommen. Vor allem beim Umgang mit Bilgers Vorgänger Schnieder gab es Kritik an Kanzler Merz, auch innerhalb seiner eigenen Partei. Steinmeier sagte zu Schnieders Entlassung heute:
3: Die Sanierung der Infrastruktur maroder Brücken, Straßen und Autobahnen war und bleibt eine Herkulesaufgabe. Sie, lieber Herr Schnieder, haben diesen Prozess eingeleitet, immer in dem Wissen, dass dies Zeit und Beharrlichkeit braucht.
2: Jetzt Ex-Kanzleramtschef Thorsten Frey hat unterdessen auch seine neue Position eingenommen. Er wurde mit 92% zum Chef der Unionsfraktion im Bundestag gewählt. Er folgt damit auf Jens Spahn, der mit seiner Vaterschaft per Leihmutter die Personalrochade losgetreten hatte. Dass die deutsche Autobranche gerade in einer Krise steckt, ist längst kein Geheimnis mehr. Jetzt baut der nächste Konzern Stellen ab. BMW will weltweit 8.000 Bürojobs streichen, heißt es aus Unternehmenskreisen. 10.000 Angestellte in Deutschland sollen demnächst Abfindungsangebote bekommen. Wie auch bei VW und Co. laufen die E-Auto-Verkäufe weiter nur schleppend. Und in China bricht der Absatz immer mehr weg. Kleine Lichtblicke in den Waldbrandgebieten im Süden Europas. In mehreren Orten in Frankreich und Spanien dürfen Bewohner zurück in ihre Häuser. Gelöscht sind die Brände aber noch lange nicht. Indirekt betroffen sind auch viele Urlauber. Pauschalreisen werden bei einer Absage natürlich erstattet, individuelle Reisen oft nicht, sagt Julia Rehbein von der Verbraucherzentrale.
4: Wenn ich mir das alles selber zusammengestellt habe und dann eben nicht fahren möchte, wenn der Flug stattfindet in die Region, wenn ich vor Ort ein Hotel gebucht habe und das grundsätzlich eben angeboten wird, die Unterkunft. In dem Fall, dass ich eigentlich dort sein könnte, nur eben nicht mehr möchte, sieht das für Individualreisende natürlich schlecht aus.
2: Kommt jetzt der große Knall zwischen der UEFA und der FIFA? Offenbar denkt man bei der UEFA darüber nach, mit europäischen Teams nicht mehr an der Fußball-WM teilzunehmen. Hintergrund sind die Pläne von FIFA-Boss Infantino, Anteile an der WM an private Investoren zu verkaufen.
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5: Mit KI-Support. Sonnig und trocken ist es heute Nachmittag fast überall. Nur an den Alpen hängen mehr Wolken und zum Abend kann da auch mal ein Gewitter aufziehen. Dazu wird es richtig heiß. Aktuell liegen die Höchstwerte bei 31 bis 38 Grad. Morgen bleibt es erst oft sonnig, später kommen mehr Wolken und ab und zu Schauer dazu. Maximal bis 39 Grad.

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1: Im Studio Cornelius Dreger. Die Bundesregierung hat sich neu aufgestellt. Bundespräsident Steinmeier hat 3 neue CDU-Minister ernannt. Carsten Linnemann übernimmt als Gesundheitsminister. Seine Vorgängerin Nina Wagen wird als erste Frau Kanzleramtsministerin. Und Steffen Bilger ist ab sofort Verkehrsminister. Steinmeier sagte:
2: Regierungen neu aufzustellen ist in der Geschichte der Bundesrepublik nicht ungewöhnlich. Im Vordergrund stehen dabei immer die Arbeitsfähigkeit und Handlungskraft der Bundesregierung. Sie zu sichern, ist vorrangige Aufgabe und Verantwortung des Bundeskanzlers.
1: Der hatte sich aber vor allem durch die Entlassung von Bilgers Vorgänger Schnieder ordentlich Kritik eingehandelt. Jetzt Ex-Kanzleramtschef Thorsten Frey hat unterdessen auch seine neue Position eingenommen. Er wurde mit 92% zum Chef der Unionsfraktion im Bundestag gewählt. Er folgt damit auf Jens Spahn, der mit seiner Vaterschaft per Leihmutter die Personalrochade losgetreten hatte. Lange ist BMW etwas besser durchgekommen als VW, Mercedes und Co. Jetzt trifft die Krise in der Branche aber auch weltweit Jobs bei Münchner Autobauer. Colin Mock mit den Einzelheiten.
3: BMW will bis Ende nächsten Jahres 8.000 Stellen streichen. Rund 40.000 Mitarbeiter in Deutschland sollen Angebote für eine Abfindung bekommen. Betroffen sind Bürojobs. Allein in diesem Jahr plant der Autobauer dafür einen 3-stelligen Millionenbetrag ein. BMW hatte zuletzt schon wegen des schwachen Geschäfts in China Alarm geschlagen und rechnet mit weniger Gewinn. Wie bei den anderen deutschen Autobauern hinken außerdem die Verkäufe von Elektroautos.
1: Die Bundesregierung hat die umstrittenen Energiegesetze von Wirtschaftsministerin Reiche auf den Weg gebracht. Unter anderem sollen Solar- und Windkraftanlagen weniger gefördert werden. Umweltverbände werfen Reiche vor, mit den neuen Gesetzen die Energiewende auszubremsen. Die mehr als umstrittenen Pläne der FIFA zum Verkauf von Anteilen an der WM sorgen auch in Deutschland für Kritik. Viele sehen einen absoluten Angriff auf den Fußball, sagte DFB-Vizepräsident Watzke dem Kicker. Die Mehrheit der FIFA-Mitgliedsverbände muss den Plänen zustimmen.
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4: Mit KI-Support. Sonnig und richtig heiß ist es gerade. Nur an den Alpen hängen ein paar Wolken und zum Abend kann sich da auch mal ein Gewitter dazu mogeln. Dazu werden es heute je nach Ecke ungefähr 26 bis 38 Grad. Morgen bleibt es erst freundlich, später kommen öfter Wolken dazu und ab und zu sind Schauer oder Gewitter drin. Maximal bis zu 39 Grad.

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1: Camper oder Wohnmobil? Welche Variante besser zu einem passt, hängt von verschiedenen Faktoren ab.
2: Zum einen von den Straßenverhältnissen in dem Land, in das Sie reisen. In Amerika ist es einfach, mit einem großen Wohnmobil die Highways entlang zu fahren. In Neuseeland finden Sie ganz andere Straßenverhältnisse. Da empfehlen wir lieber, auf einen kleinen Camper zurückzugreifen. Auch der Standortwechsel ist von Bedeutung. Denn wenn Sie das Manövrieren mit großen Wohnmobilen nicht gewohnt sind, kann es eine echte Herausforderung sein. Und das Zusammenleben auf engstem Raum sollten Sie vielleicht vorher an einem Probewochenende einmal überprüfen.
1: Sagt Birgit Dreier von der Ergo-Reiseversicherung. Entscheidend ist natürlich auch die Anzahl der Mitreisenden.
2: Möchten Sie für jeden Mitreisenden einen festen Schlafplatz oder ist es auch okay, wenn Sie abends umbauen, also aus dem Tisch zum Beispiel ein Bett erstellen? Ganz wichtig ist es, dass es eine Anschnallpflicht gibt. Also für jeden Mitfahrer muss ein Sicherheitsgurt vorhanden sein. Wenn Sie einen alten Führerschein Klasse 3 haben, dürfen Sie ein Gesamtgewicht von 7,5 Tonnen fahren. Beim neuen Führerschein Klasse B lediglich 3,5 Tonnen. Wollen Sie zusätzliches Gepäck, Surfbretter oder Fahrräder mitnehmen, darf trotzdem dieses Gesamtgewicht nicht überschritten werden.
1: Außerdem sollte bei der Planung des Campingurlaubs eins nicht vergessen werden.
2: Wohnmobile und Camper sind gerade in den Ferienzeiten schnell ausgebucht. Daher empfehlen wir, sich bereits ein halbes Jahr vorher darum zu kümmern, ebenso um die Reservierung der Campingplätze.

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2: Selbstbestimmt leben, das ist für Menschen mit Behinderung unglaublich wichtig. Eine große Hilfe im Alltag ist der schnelle Weg ins Internet mit PC, Tablet oder Smartphone, doch da werden Menschen mit einem Handicap oft noch ausgebremst, weil viele Internetportale nicht barrierefrei sind. Man braucht also ein Netz für alle, schreibt das Apothekenmagazin Seniorenratgeber. Aber was versteht man unter einem barrierefreien Internet? Die Antwort hat Chefredakteurin Claudia Röttger.
3: Websites, die von allen Usern unabhängig von körperlichen oder auch technischen Möglichkeiten uneingeschränkt, also barrierefrei genutzt werden können. Das heißt, dass eine Seite gut bedienbar ist, sodass auch Menschen mit Handicap die Informationen erfassen können und dass die Sprache einfach und verständlich ist.
2: Wie sieht das in der Realität aus? Gibt es bei den Betreibern ein Bewusstsein für diese Anforderungen?
3: Es hat sich durchaus in den vergangenen Jahren einiges getan. Vor allem die öffentlichen Verwaltungen sind verpflichtet, ihre Webseiten barrierefrei zu entwerfen. Bei der Privatwirtschaft hapert es allerdings noch. Dabei hilft es doch allen Nutzern, wenn ein Internetportal übersichtlich aufgebaut und einfach zu bedienen ist.
2: Schaut man sich im World Wide Web um, ist noch viel zu tun. Wo sollte nachgebessert werden?
3: Zum Beispiel sollten die Seiten generell eine Vergrößerungsfunktion haben, um einen Text besser lesen zu können. Aber auch eine entsprechende Audiodatei sollte angeboten werden, um sich bei Bedarf den Inhalt anhören zu können. Und natürlich sollte auch das Suchfenster auf den ersten Blick zu finden sein.
2: Zu einer benutzerfreundlichen Homepage gehört auch ein kontrastreich gestalteter Text, zum Beispiel schwarze Schrift auf weißem Hintergrund und nicht gelb auf hellblau, empfiehlt Claudia Röttger. Der Internetauftritt des Gesundheitsmagazins www.senioren-ratgeber.de bemüht sich übrigens schon seit Jahren, all diese Vorgaben auch selbst umzusetzen.

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1: Die Landwirtschaft ist schon seit vielen Jahren Vorreiter bei der Digitalisierung, sagt der Leiter des Studiengangs Precision Farming, Professor Burkhard Wrenger.
2: Wir sehen es beispielsweise bei der Nutzung von GPS-Daten, mit deren Hilfe man Trecker, selbstfahrende Erntefahrzeuge, ihre Fahrwege optimieren lassen kann und beispielsweise am Ende Treibstoff sparen kann. Wetter-Apps, Drohnen und so weiter helfen, die Bewirtschaftung effizienter zu machen.
1: Das schont am Ende nicht nur die Ressourcen und die Umwelt, sondern zahlt sich natürlich auch für die Landwirte aus.
2: Das Problem ist, schon jetzt haben wir riesige Datenmengen und um die vernünftig und systematisch auszuwerten, fehlt in den Betrieben oft das Know-how. Und damit die Landwirte in Zukunft wettbewerbsfähig bleiben, haben wir eben an der Technischen Hochschule OWL den Studiengang Precision Farming ins Leben gerufen.
1: Außerdem ist ein halbjähriges Praktikum im In- oder Ausland vorgesehen. Und in Zusammenarbeit mit Landwirtschaftsbetrieben und Landmaschinenherstellern wird es interdisziplinäre Forschungs- und Anwendungsprojekte

0: geben, um die Studierenden optimal auf das Berufsleben vorzubereiten.
1: Einige Studierende, die im letzten Herbst bei uns angefangen haben, werden sicherlich den elterlichen Landwirtschaftsbetrieb übernehmen, in die Betriebsführung reingehen. Aber auch die Landmaschinenhersteller haben Interesse angemeldet und sogar die Softwareunternehmen, die im Agrarbereich tätig sind. Dann ist es auch so, dass wir im internationalen Bereich geschaut haben, wie dort das Angebot eines solchen Studiengangs ist, und haben aus verschiedenen Ländern, Afrika wie auch USA, sehr positive Rückmeldungen gehört. Dort ist auch das Interesse, hierher zu kommen und zu studieren, recht groß.

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1: Die Schulnoten stehen fest. Am 31. Juli gab es die Zeugnisse. Aber nicht jeder Schüler wird sich darüber gefreut haben und für einige heißt es, Klassenziel nicht erreicht. Aber auch dann ist alles nicht so schlimm, wie es auf den ersten Blick aussieht. Dass aus Menschen, die so manche Ehrenrunde gedreht oder gar keinen Schulabschluss gemacht haben, doch noch was werden kann, hat Elke Zimmermann herausgefunden.
2: Sitzenbleiber befinden sich in guter Gesellschaft. Der britische Premierminister Winston Churchill hat die Schule gehasst, vor allem Latein und Sport. Latein war auch die Stolperfalle für Edmund Stoiber. Er wurde immerhin bayerischer Ministerpräsident. Und auch Fernsehpfarrer Jürgen Fliege denkt nicht gerne an die Schule.
3: Die Schulzeit, das war die Galeerenzeit meines Lebens. Ich habe gerudert und kein Licht gesehen.
2: Der Deutschrocker Peter Maffay war 14, als er mit seinen Eltern von Rumänien ins oberbayerische Waldkreiburg kam. Er wollte damals schon Musik machen und war der totale Schulverweigerer.
4: Das ist die Schule nichts bringt.
2: Auch heute sieht er

0: Vater eines 8-jährigen Jungen die Schule sehr gelassen.
1: Kinder kommen mit einer guten Ausstattung daher, im Guten wie im Bösen. Die sind in der Waage. Und ich wünsche mir, dass er diese Balance behält in seinem Leben.
0: Und dann kann fast gar nichts schiefgehen. Wichtiger als die Tatsache ist nämlich die Frage, warum ein Schüler durch das bestehende Leistungsraster herausfällt. Die einen interessieren sich gar nicht für Schule, die anderen leiden darunter, dass sie versagen. Der Lebensberater und Karikaturist Werner Tiki Küstenmacher zeichnete schon in der Schule sehr gerne, was ihm 3 Verweise und 2 Arreste wegen Comiczeichnens einbrachte. Er rät besonders den Eltern, Druck wegnehmen.
2: Es wird aus jedem was, wenn er darf. Und das ist furchtbar, wenn ich immer merke, wie die Eltern an ihren Kindern rummachen, so wie ja, jemand, der am Gras zieht, damit es schneller wächst.
0: Die Welt dreht sich weiter, auch wenn das Kind eine Ehrenrunde drehen muss. Und vielleicht wird ja gerade deshalb etwas ganz Besonderes aus ihm, wie Albert Einstein. Der größte Physiker aller Zeiten ist nämlich mit 15 vom Münchner Gymnasium abgegangen und hat nie Abitur gemacht. Also, alles easy. Elke Zimmermann, evangelische Redaktion.

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1: Jedes Jahr Mitte August durchquert die Erde die kosmische Staubspur des Kometen Swift-Tuttle. Die enthält viele kleine Staubteilchen, die in der Erdatmosphäre verglühen und so für jede Menge Sternschnuppen sorgen.
2: Die meist nur wenige Millimeter großen Teilchen schießen mit Geschwindigkeiten bis zu 60 Kilometer pro Sekunde in die Erdatmosphäre.

Atmosphäre. Und durch die enorme Reibung an den Luftmolekülen werden die Teilchen abgebremst und ihre ganze Bewegungsenergie in Licht und Wärme, besser gesagt sogar in Hitze, umgewandelt, wobei sie binnen Sekunden verglühen. So entsteht

0: sollte. Die beste Sicht hat man von unbewaldeten Bergkuppen aus.
1: Aber auch das Wetter muss natürlich mitspielen. In diesem Jahr könnte allerdings das Licht des beinahe Vollmondes stören, sodass man nur die wirklich hellsten Sternschnuppen sehen und sich etwas wünschen kann. Woher dieser Aberglaube kommt, ist jedoch nicht völlig klar.
0: Das weiß niemand so genau, obwohl sich viele Legenden um Sternschnuppen ranken. So kehren nach einem alten schwäbischen Volksglauben verirrte Sterne an ihren Platz im Himmel zurück. Andernorts hält man Sternschnuppen für die verglühenden Dochte von Kerzen, die die Engel beim Sterneputzen fallen lassen. Zauberei ist die Sache mit den Sternschnuppen nicht, wohl aber ein netter und durchaus beflügelnder Brauch.
1: Und falls die Wünsche nicht in Erfüllung gehen, im November können wir mit den Leoniden ein weiteres Sternschnuppenspektakel über unserem Nachthimmel bestaunen. Und auch dann können wir nur hoffen, dass das regnerische Herbstwetter mitspielt.

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1: Nicht jeder Hundebesitzer hat die Möglichkeit, sein Tier während der Urlaubszeit in Pflege zu geben. Viele wollen aber auch den Hund mit in den Urlaub nehmen. Was dabei zu beachten ist, hören Sie im folgenden Interview mit Thomas Wildfeuer, Reiseexperte beim ADAC.
2: Woran muss man vor der Reise denken?
3: Also ganz wichtig ist, dass man für das Tier einen EU-Heimtierausweis besorgt. Den bekommt man beim Tierarzt und auf alle Fälle beim Hotel nachfragt, ob das Hotel überhaupt Hunde erlaubt. Ganz wichtig ist auch, dass es ein ruhiges Tier ist, dass das Tier auch

0: im Zimmer bleiben kann, wenn man selber zum Essen geht, weil es gibt nur in Ausnahmefällen Hotels, die erlauben, dass man Hunde im Speisesaal mitnehmen kann.
1: Welche Dinge muss man unbedingt dabei haben für die Einreise?
0: Ganz wichtig ist, dass man im Vorfeld darauf achtet, wenn es eine Erstimpfung ist und man außerhalb der EU verreist, dass man dann eine Tollwutimpfung machen lässt und einen entsprechenden Antikörpernachweis erstellen lässt vom Tierarzt, weil der wird bei der Wiedereinreise gefordert und dazu ist circa eine Wartezeit von 1,5 Monaten nötig, damit die Antikörper im Blut gebildet werden können. Innerhalb der EU reicht der EU-Heimtierausweis aus.
1: Was ist mit Bandwurm und Zecken?
0: Bandwurm und Zecken ist in der Regel ein Thema bei skandinavischen Ländern und bei Großbritannien und Irland. Da sollte man sich beim Tierarzt oder bei uns beim ADAC fürs betreffende Land nochmal speziell informieren. Bei Zeckenimpfung gibt es eine Tinktur, die im Fell eingerieben wird. Wir empfehlen aber dringend auch, dass sich der Besitzer gegen FSME impfen lässt, damit keine Übertragung von Tier zu Mensch stattfinden kann und die Besitzer gegen die gefährliche Hirnhautentzündung geschützt sind.
1: Was soll man für den Hund vor allen Dingen mitnehmen?
0: Also ganz wichtig ist beim Hund entweder den Korb oder eine Lieblingsdecke und auch das Lieblingsspielzeug mitzunehmen. Zur Sicherung natürlich eine entsprechende Tierbox, wo das Tier im Fond des Fahrzeuges gesichert wird. Empfehlenswert wäre auch, wenn die Bezugsperson vom Hund hinten sitzen kann, möglichst nah beim Hund und ein Beifahrer das Fahrzeug lenken kann, dass einfach mehr Vertrauen zum Hund dargestellt ist, dass das Hund weniger Stress hat dadurch.
1: Was sollte man im Urlaub vor Ort tun?
0: Ganz wichtig ist, das Tier langsam einzugewöhnen, immer mit Leine spazieren führen, im Vorfeld auch schauen, wenn man einen Badeurlaub machen will, ob überhaupt die Hunde mit zum Strand dürfen. In der Regel ist es so, dass in der Vor- oder Nachsaison Strandaufenthalte erlaubt sind. Es gibt spezielle Hundestrände. Es gibt aber auch Länder, wo das sehr, sehr schwierig ist. Und dazu gehört leider Italien, wo generelle Hundeverbote ausgesprochen werden. Da sollte man sich dann wirklich überlegen, ob man mit Hund dorthin fahren will oder halt generell den Zielort dann besser auswählen.

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1: 38 Schulwochen haben die bayerischen Schülerinnen und Schüler geschafft. Allerhöchste Zeit für Sommerferien. Auf was sich die Kinder am meisten freuen, wir haben sie gefragt.
2: Dass man ausschlafen kann und in die Ferien fahren kann und einfach mal abspannen kann und ohne Stress mit Schule.
3: Dass man mal wegfahren kann an die Nordsee. Und wir treffen Freunde und dann gehen wir Fahrrad fahren und schwimmen.
4: Dass man auch ausschlafen kann und dass man nichts zu tun hat. Und Fußball spielen tue ich meistens mit meinen Freunden dann.

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1: An heißen Sommertagen dauert es nur ein paar Minuten, bis sich der Innenraum eines in der Sonne geparkten Autos auf 40 Grad oder mehr aufheizt. Und das ist nicht nur für die Menschen gefährlich, sondern auch für ihre Hunde.
2: Ja, die Hitze ist enorm gefährlich für die Tiere, denn Hunde regulieren ihre Körpertemperatur im Wesentlichen über die Atmung. Und 40 Grad können für einen Hund bereits tödlich sein. Da bringt's auch nichts, wenn man die Fenster einen Spalt offen stehen lässt. Und genauso wie man niemals ein Kind alleine im Auto lässt, sollte man auch den Hund niemals, auch nicht für ein paar Minuten im Auto lassen.
1: Sagt Bernd Engelin vom Direktversicherer DEA Direkt und empfiehlt, sofort zu handeln, wenn man einen allein im Auto zurückgelassenen Hund entdeckt. Konkret heißt das:
2: Sollte der Wagen sich beispielsweise auf einem Supermarktparkplatz befinden, dann wäre es ratsam, dass man versucht, den Halter ausrufen zu lassen, sodass das Tier gerettet werden kann. Ist das nicht möglich, ist der Halter also unauffindbar, dann bitte sofort die Polizei und die Feuerwehr alarmieren und dann so lange warten, bis die Rettung wirklich vor Ort ist, damit das Tier befreit werden kann.
1: Schwebt das Tier in akuter Lebensgefahr, darf man sogar die Autoscheibe einschlagen, um den Hund aus dem Brutkasten zu befreien. Zwar muss man dann im Extremfall mit einer Anzeige wegen Sachbeschädigung rechnen.
2: Allerdings, laut § 34 des Strafgesetzbuches, ist es aber bei einer nicht abwendbaren Gefahr für Leib und Leben durchaus erlaubt, auch einzuschreiten, in diesem Fall auch eine Scheibe einzuschlagen, wenn der Hund sich tatsächlich in einer solchen Notsituation befindet. Sie müssen allerdings im Nachhinein beweisen können, dass es sich um diese Notsituation gehandelt hat, also idealerweise Fotos machen und auch Zeugen benennen können, um zu dokumentieren, dass es richtig und notwendig war, wie sie in diesem Moment gehandelt haben.
1: Nach der Befreiungsaktion dann den Hund auf jeden Fall erstmal in den Schatten und in die stabile Seitenlage bringen.
2: Sehen Sie zu, dass er frische Luft bekommt, vielleicht sogar etwas Wasser bekommt, sodass er sich dort wieder erholen kann. Natürlich sollten Sie vielleicht auch Fell und Pfoten etwas mit Wasser benetzen, sodass er sich langsam wieder abkühlen kann und dann die weitere Behandlung des Tieres den Rettungskräften überlassen.

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1: Viele zieht es ja jetzt wieder in den Süden, aber bei großer Hitze ist Autofahren nur bedingt ein Vergnügen. Wie man sich verhalten sollte, hören Sie im folgenden Beitrag von Otto Saalmann.
2: Wenn es richtig knallig heiß ist, sollte man möglichst nur wenig mit dem Auto unterwegs sein. Herz und Kreislauf werden stark belastet und das führt zu einer schnellen Ermüdung. Manchmal geht's aber nicht anders, vor allem wenn die Fahrt in den Urlaub ansteht. Dann aber, so Almut Schönermark, Verkehrsmedizinerin beim ADAC, gilt es ein paar Dinge zu beachten.
3: Auf jeden Fall sollte man regelmäßige Pausen an schattigen Plätzen einlegen und einfach nochmal auch das Auto vielleicht schattig abstellen, durchlüften lassen. Und man muss unbedingt auf eine ausreichende Trinkmenge achten, weil das ist meist das Problem an dem Ganzen. Das führt zu Kreislaufstörungen, die sich dann in Kopfschmerzen, Schwindelgefühl, Schwäche äußern. Und das kann man am besten vermeiden, indem man so pro Tag 2 bis 3 Liter Flüssigkeit zu sich nimmt.
2: Alkohol ist natürlich tabu und auch auf Kaffee sollte man verzichten.
3: Koffein führt auch nur zu einem vorübergehenden Anstieg der Leistungsfähigkeit und der Leistungsknick danach, das Tief ist umso größer. Also ich würde empfehlen, eher auf Wasser, Säfte oder Tee zurückzugreifen.
2: Wer eine Klimaanlage im Auto hat, darf trotzdem nicht zu stark herunterkühlen. Auch das macht den Kreislauf mürbe. Der Unterschied zwischen Außen- und Innentemperatur sollte nicht größer als 8 Grad sein. Bei Reisen in heiße Länder muss der Körper langsam an die Klimaumstellung gewöhnt werden.
3: Durch entsprechende Kleidung und Verhaltensweisen. Das Trinken ist dort auch nicht zu vernachlässigen. Kopfbedeckung, Sonnenbrille. Man sollte auch eine Mittagsruhe, gerade bei ungewohnt heißen Temperaturen, einhalten und seine Aktivitäten eher in den frühen Morgen oder in den Abend verlegen.
2: Und noch etwas, auch wenn es scheinbar gut tut. Zu kalte Getränke sollte man auch nicht zu sich nehmen, denn die muss der Körper wieder erwärmen und man gerät noch mehr ins Schwitzen.

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1: Vor jeder größeren Tour sollten unbedingt ein paar Dinge am Motorrad überprüft werden, sagt Andreas Faulstich von motorradreifendirekt.de.
2: Ein empfehlenswerter Routinecheck vor jeder Fahrt sind typische Sachen wie Ölstand. Man sollte die Kette kontrollieren, die Beleuchtung und die Bremsen, natürlich auch das Reifenprofil und den Luftdruck prüfen. Wer viel fährt, sollte sich auch öfter mal die Zeit nehmen und die Profiltiefe vom Reifen messen. Das machen viele nämlich nur zu Beginn der Saison.
1: Mindestens 1,6 mm in den Hauptrillen sind in Europa Pflicht. Wie schnell ein Reifen abgefahren ist, lässt sich pauschal allerdings nicht sagen.
2: Das hängt immer von der Reifenqualität ab, von der Fahrweise vom Fahrer und vom Reifentyp. Ein Tourenreifen hält in der Regel etwa 10.000 bis 15.000 Kilometer. Ein Sportreifen, wenn man dynamisch fährt, kann auch schon mal nach 3.000 oder 6.000 Kilometer fertig für den Wechsel sein.

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2: Im Studio Cornelius Dreger. Einmal durchwechseln bitte. Drei Ministerposten der Union sind in der Bundesregierung jetzt offiziell neu besetzt. Bundespräsident Steinmeier ernannte Carsten Linnemann zum Gesundheitsminister, Steffen Bilger leitet nun das Verkehrsressort und Nina Wagen ist Kanzleramtschefin als erste Frau im Amt. Ihr Vorgänger Thorsten Frey wurde kurz darauf dann auch schon zum neuen Fraktionschef der Union gewählt, mit starken 92%. Er selbst sagte zum Ergebnis:
3: Das ist wirklich etwas Besonderes, das empfinde ich als Rückenstärkung und auch als zusätzliche Motivation für alles, was jetzt vor uns liegt.
2: Die großen Autobauer in Deutschland stecken in der Krise. Nach VW und Porsche hat nun auch BMW einen massiven Stellenabbau angekündigt. Gründe dafür sind hohe Zölle, billige Konkurrenz aus Asien und der späte Umstieg auf E-Autos, so der Branchenverband VDA. Er beklagt aber auch die schlechten Rahmenbedingungen in Deutschland, sagt Sprecherin Eva Siegfried.
4: Die Industrie kämpft mit hohen Energiepreisen und Steuern, hohen Arbeitskosten und viel, viel Bürokratie. Und all das, dieser ganze Mix, der führt dazu, dass sich die Unternehmen aus wirtschaftlichen Gründen leider zunehmend gegen Deutschland als Standort entscheiden müssen, um ihre Unternehmen wettbewerbsfähig zu halten und die übrige Beschäftigung hierzulande halten zu können.
2: 11 Jahre nach dem Germanwings-Absturz verklagen 30 Angehörige der Opfer jetzt den Staat. Sie fordern Schadenersatz, weil aus ihrer Sicht nicht genug kontrolliert wurde, ob der Co-Pilot flugtauglich war. Er hatte das Flugzeug absichtlich zum Absturz gebracht, 150 Menschen starben. Die nächste Hitzewelle steht in den Startlöchern. Schon heute klettern in fast ganz Deutschland die Temperaturen über 30 Grad. Morgen wird es dann noch heißer. So lang und heftig wie Ende Juni wird es diesmal aber wohl nicht. 85.000 Fans, jede Menge Heavy Metal und dieses Mal kaum Matsch. Heute ist wieder das weltberühmte Wacken Open Air gestartet. Eröffnet wurde das Festival traditionell von der Feuerwehrkapelle des kleinen Ortes in Schleswig-Holstein. Es findet dieses Jahr zum 35. Mal statt.
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5: Mit KI-Support. Meist sonnig ist es heute Abend noch, nur an den Alpen hängen mehr Wolken und da kann auch mal ein Gewitter aufziehen. In der Nacht wird es oft klar, die Tiefstwerte liegen meist zwischen 20 und 15 Grad. Morgen bleibt es sehr heiß, erst viel Sonne, später ziehen von Westen her mehr Wolken auf und vereinzelt sind kräftige Schauer oder Gewitter möglich. Maximal werden es bis zu 39 Grad.
6: Was machen Sie in Ihrem Sommerurlaub, außer sich zu erholen? Richtig, Sie machen Fotos. Und dank Handys und Digitalkameras sogar jede Menge. Schließlich wollen Sie ja ein paar schöne Erinnerungen von der Reise mit nach Hause nehmen, um auch nach dem Urlaub darin schwelgen zu können oder sie mit Freunden und Familie zu teilen. Jens Breuer gibt Ihnen dazu einige Tipps.
7: Wer in den Urlaub fährt, der bringt bei seiner Rückkehr einiges mit. Ganz wichtig sind natürlich die Urlaubsbilder. Für die Fotos bereitet man sich am besten schon vor der Reise ein wenig vor, sagt Dörte Lehne von Europas führendem Fotodienstleister CW.
8: Indem man schon mal überlegt, was könnte man denn vorab für Motive sammeln. Das bedeutet, dass man sich schon mal den Katalog schon vorab ablichtet oder am Bahnhof das Schild, wohin geht es denn. Dass man so Sequenzen aus seinem Urlaub abfotografiert, damit man nachher eine wunderbare Dramaturgie in seiner eigenen Urlaubsgeschichte schaffen kann.
7: Laut einer Forsa-Umfrage fotografieren die Deutschen im Urlaub übrigens am liebsten Natur und Landschaft. Wer das kombiniert mit landestypischen Motiven, der bekommt eine gute Mischung seiner Urlaubsbilder. Dabei sollte man aber beachten, ob Fotografieren auch wirklich erlaubt ist.
8: Sie sollten sich am besten vorher informieren, was Sie fotografieren dürfen und was nicht. Zum Beispiel in bestimmten Museen oder Kirchen dürfen Sie häufig nicht fotografieren oder keinen Blitz verwenden. Und Sie sollten einfach aus Respekt vor einem anderen Menschen den fragen und um Erlaubnis bitten, dass sie ihn ablichten können.
7: Nach dem Urlaub bestellt jeder vierte Deutsche ganz klassisch Abzüge, die dann Freunden und Familie gezeigt werden können. Mehr Eindruck macht man natürlich mit einem Fotobuch. Entweder klebt man die Bilder selbst ein oder man gestaltet das Fotobuch am Computer.
8: Das geht ganz einfach. Sie können die Software runterladen und das Gestaltungsprogramm hilft Ihnen, die Fotos zu bearbeiten und zusammenzustellen. Wem das zu viel ist, der kann sich helfen lassen über unseren Softwareassistenten. Der verteilt optimal die Fotos auf allen Seiten und Sie müssen nur noch auf OK drücken und fertig ist Ihr CW-Fotobuch.
7: Fotobücher gibt es in ganz unterschiedlichen Varianten. Vom Format für die Hosentasche bis hin zum Panoramaformat, das man sich ins Bücherregal stellen kann. So hat man noch lange Spaß an den Erinnerungen an einen tollen Urlaub.

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1: Ist das noch genießbar? Beim Mindesthaltbarkeitsdatum, kurz MHD, scheiden sich oft die Geister, weil viele von uns unsicher sind, ob das Produkt noch gut ist. Darum haben wir den TÜV-Südexperten Dr. Andreas Daxenberger gefragt, was beinhaltet das MHD?
2: Das Mindesthaltbarkeitsdatum ist auf verpackten Lebensmitteln, die verderben können, gesetzlich vorgeschrieben und gibt an, wie lange das Lebensmittel bei richtiger Lagerung mindestens hält, also seine wesentlichen Eigenschaften in Geschmack, Konsistenz und Frische behält. Dabei kommt es natürlich auf die richtige Kühltemperatur an.
1: Worin besteht der Unterschied zwischen MHD und Verbrauchsdatum?
2: Bei sehr leicht verderblichen Lebensmitteln, die nach kurzer Zeit eine Gefahr für die Gesundheit sein können, ist die Angabe eines Verbrauchsdatums vorgeschrieben. Das betrifft zum Beispiel abgepacktes Hackfleisch oder Geflügel. Diese Lebensmittel dürfen nach Ablauf des Verbrauchsdatums nicht mehr verkauft werden und sollten auch nicht mehr gegessen werden.
1: Inwieweit dürfen abgelaufene Lebensmittel noch verbraucht werden, zum Beispiel Milchprodukte?
2: Bei Produkten mit Mindesthaltbarkeitsdatum kann der Verbraucher selber beurteilen, ob es noch genießbar ist. Dazu genügt der Frischecheck mit Augen und Nase. Solange kein Verderb erkennbar ist, zum Beispiel kein Schimmel oder abweichender Geruch und solange es appetitlich aussieht und schmeckt, ist das Lebensmittel nicht bedenklich.
1: Wenn wir also vor der Frage stehen, muss das weg oder kann das noch gegessen werden, hat der TÜV-Süd-Lebensmittelexperte einen guten Tipp für uns.
2: Auch wenn das MHD abgelaufen ist, ist das Lebensmittel meist noch genießbar. Also bitte nicht gleich wegwerfen, sondern erstmal mit gesundem Menschenverstand prüfen.

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1: Eine gängige Luft-Wasser-Wärmepumpe gewinnt im Winter Energie aus der Außenluft, pumpt sie auf ein höheres Temperaturniveau und heizt damit den Innenraum. Doch die Geräte können genauso gut umgekehrt laufen, sagt Henning Schulz vom Heiztechnikunternehmen Stiebel Eltron.
2: Heißt, das Heizungswasser nimmt die Temperatur im Innenraum auf, gibt sie über die Wärmepumpe an die Außenluft ab und dadurch wird es drinnen kühler. Dafür braucht es allerdings eine Flächenheizung, also eine Fußbodenheizung oder eine Wandheizung oder eine Deckenheizung, weil nur dann über die große Fläche genug Energie aus dem Raum abgezogen werden kann.
1: Wer keine Flächenheizung besitzt, setzt zum Kühlen also eher auf eine Klimaanlage. Zum Heizen eignet sich die aber nur bedingt.
2: Aus verschiedenen Gründen ist eine Heizungsanlage, die die Wärme über ein wassergeführtes Verteilsystem ins Gebäude bringt, also über Heizkörper oder Fußbodenheizung, die bessere Wahl. Und wenn man dafür eine Wärmepumpe nutzt, dann kann die eben auf Wunsch auch die Kühlung des Gebäudes mit übernehmen. Das können Wärmepumpen ja. Damit wird es dann im Sommer drinnen eben auch angenehm kühl.
1: Grundsätzlich können laut des Experten bis zu 90% aller bestehenden Gebäude direkt mit einer Wärmepumpe beheizt werden. Denn moderne Wärmepumpen schaffen problemlos auch hohe Vorlauftemperaturen von bis zu 70 Grad.
2: Das heißt, ich muss nicht aufwendig sanieren. Ich brauche keine Fußbodenheizung. Zum Kühlen sollte es in der Tat eine Flächenheizung sein, weil dann ausreichend Energie aus dem Raum aufgenommen werden kann und nach draußen transportiert werden kann. Deswegen fürs Kühlen braucht es tatsächlich eine Flächenheizung.

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1: Auch wenn es einem anders vorkommt, dass die Spritpreise in der Urlaubszeit oder an Feiertagen gewaltig anziehen, stimmt nicht. Das Bundeskartellamt bestätigt das in seinem Jahresbericht.
2: Was aber schon stimmt, ist, dass die Tankstellen ihre Preise mehrmals täglich regulieren. Da kommt es zum Teil zu Schwankungen von 10 bis 20 Cent am Tag an ein und derselben Tankstelle.
1: Sagt Alexander Quabach vom Branchenverband der Deutschen Autohöfe, kurz FEDA, und erklärt, warum der frühe Vogel beim Tanken den kürzeren zieht.
2: Grob gesagt, morgens ist es in der Regel am teuersten, abends am günstigsten. Es gibt aber auch im Tagesverlauf immer wieder Preisänderungen nach oben und unten. Eine perfekte Strategie wüsste ich jetzt nicht. Wenn Sie sicher gehen wollen, benutzen Sie eine Tank-App, da können Sie die Preise über den Tag hinweg verfolgen.
1: Auf der Fahrt in den Urlaub, mehrere hundert Kilometer über die Autobahn, kann man ebenfalls sparen, wenn man vorausschauend fährt, anstatt zu warten, bis die Reserveleuchte angeht.
2: Tanken Sie nicht an der erstbesten Tankstelle auf der Autobahn, denn Autobahntankstellen sind mit Abstand die teuerste Alternative. Auf einem Autohof zum Beispiel, da kommen Sie, und das bestätigt auch das Kartellamt, deutlich günstiger weg.
1: Der Preisunterschied ist riesig.
2: Der Liter Kraftstoff an Autohöfen kostet im Schnitt 10 bis 15 Cent weniger als direkt auf der Autobahn. Und das rechnet sich. Wenn Sie beispielsweise 60 Liter tanken, das bei einem Preisunterschied von 15 Cent pro Liter, dann sparen Sie ganze 9 Euro.
1: Ausnahmslos sind alle deutschen Autohöfe, die sich immer in der Nähe von Autobahnausfahrten befinden, leicht und ohne Umweg zu erreichen. Und es gibt noch einen Vorteil.
2: Nicht nur der Sprit ist dort günstiger als auf der Autobahn. Auch wenn Sie was essen wollen oder im Shop einkaufen, kommen Sie hier deutlich günstiger weg. Sie können das auch gut auf Ihre Reise einplanen. Es gibt über 200 Autohöfe entlang der deutschen Autobahn. Also egal, wo Sie langfahren, werden Sie fündig.

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1: Bei normalen Temperaturen sollten wir gut 1,5 Liter Wasser pro Tag trinken, so die Deutsche Gesellschaft für Ernährung. An heißen Tagen kann sich das verdoppeln. Trinken wir zu wenig, kann es zu Schwindelanfällen, Herzrhythmusstörungen oder einem Kreislaufkollaps kommen. Das ideale Getränk sollte kalorienarm sein, so Ernährungswissenschaftlerin Dr. Ulrike Aigner.
2: Es sollte uns nicht nur mit Flüssigkeit, sondern auch mit Natrium und Magnesium versorgen, weil diese beiden Mineralstoffe unserem Körper beim Schwitzen entzogen werden. So wäre ein guter Durstlöscher zum Beispiel Mineralwasser. Es ist ein reines Naturprodukt und auch ohne künstliche Zusätze. Es enthält viele Spurenelemente und Elektrolyte.
1: Fahren Sie mit dem Auto in den Urlaub, sollten Sie immer eine Flasche Mineralwasser griffbereit haben. Müdigkeit, Kopfschmerzen und nachlassende Konzentration könnten sonst die Folge sein. Verreisen Sie per Flugzeug, sollten Sie hier die trockene Luft nicht vergessen.
2: Die Flugzeugluft trocknet unseren Körper nämlich und auch die Schleimhäute und die Haut aus. Bitten Sie auch während des Fluges regelmäßig um ein Glas Mineralwasser. Auch selbst für kurze Strecken und Tagesausflüge gilt, für jeden sollte mindestens eine Flasche Mineralwasser dabei sein.
1: Das gilt vor allem für Kinder und Senioren, die gerne mal das Trinken vergessen. Schaffen Sie sich deshalb Rituale.
2: Stellen Sie sich zum Beispiel immer ein Glas Wasser auf den Tisch. Platzieren Sie im Haus oder an Orten, an denen Sie sich regelmäßig aufhalten, eine Flasche Wasser. Kinder sind besonders anfällig für Austrocknung, weil sie eine viel größere Körperoberfläche bezogen aufs Körpergewicht haben als Erwachsene. Deshalb geben Sie Ihren Kindern doch einfach eine Flasche Mineralwasser mit auf den Spielplatz.

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1: In den letzten Jahren haben sich in Deutschland immer mehr Stechmücken verbreitet, die auch tropische Krankheitserreger übertragen können, wie beispielsweise die Tigermücke. Virologe Professor Dr. Jonas Schmidt-Schanasit erklärt, wann wir nach einem Stich lieber beim Arzt oder der Ärztin vorbeischauen.
2: Zum einen, wenn man Fieber bekommt nach einem Mückenstich oder wenn sich die Einstichstelle entzündet. Ja, und da sind Warnzeichen, wenn es ganz rot und heiß wird und pocht und wehtut, dann sollte man natürlich zum Arzt gehen.
1: Ein Krankheitserreger, der durch Stechmücken übertragen werden kann, ist zum Beispiel das Dengue-Virus. Zwar besteht noch kein Risiko in Deutschland, aber bei Reisen

0: In tropische oder subtropische Gebiete können wir auf einige Dinge achten.
1: Dengue ist eine fieberhafte Erkrankung in den meisten Fällen. Und das ist interessant, bemerkt man aber diese Infektion gar nicht. Also viele Fälle verlaufen asymptomatisch oder mit einer leichten Symptomatik, die eben mit Fieber, Hautausschlag und Muskelschmerzen einhergeht. In seltenen Fällen kann es zu schweren Verläufen kommen, die mit Blutung einhergehen. Und das ist dann eine lebensbedrohliche Erkrankung, ähnlich zum Beispiel wie eine Ebola-Virus-Erkrankung.
0: Medikamente gegen Dengue gibt es leider noch nicht. Lediglich die Symptome können abgeschwächt werden.
1: Das heißt, das Fieber senken, die Schmerzen lindern und die Blutungsneigung reduzieren. Es gibt also keine kausale Therapie, die direkt gegen das Virus gerichtet wird. Insofern ist es wichtig, dass man natürlich auf den Mückenschutz achtet.
0: Wer zusätzlich Sonnenschutz verwendet, trägt am besten zuerst die Sonnencreme auf und danach das Mückenspray, damit dieses seine Wirkung behält und wir gut geschützt sind. Weitere Infos gibt's auch unter dengue.de.

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2: Viele Urlauber treten die Fahrt in die Ferien bei Nacht an. Ganz klar, die Straßen sind nicht so voll und man hat weniger mit der Hitze zu kämpfen. Aber so eine Nachtfahrt hat auch ihre Tücken, sagt Almut Schönermark, Verkehrsmedizinerin beim ADAC.
3: Nachtfahrten im Urlaub sind nicht so günstig für den Körper wegen der inneren Uhr. Zwischen 1 und 5 Uhr morgens ist der Körper einfach auf Schlaf programmiert. Wenn es sich jetzt nicht vermeiden lässt, kann man durchaus so gegen morgen starten und in den Morgen hineinfahren, vorausgesetzt, man hat vorher etwas geschlafen. Wissenschaftler haben festgestellt, dass jemand, der 24 Stunden durcharbeitet oder dasselbe wie mit dem Autofahren, dass der ein Reaktionsvermögen eines Autofahrers hat, der 1,0 Promille Alkohol im Blut hat.
2: Brillenträger sollten bei Dunkelheit auch auf einige Dinge achten.
3: Nachtfahrten fordern das menschliche Auge schon beim Gesunden sehr stark. Und gerade Brillenträger und ältere Menschen leiden häufig unter erhöhter Blendempfindlichkeit. Da ist es ganz wichtig, dass man vor Antritt der Fahrt die Scheiben reinigt und auch die Scheinwerfer entsprechend von Dreck befreit.
2: Und wer glaubt, sich mit Kaffee über längere Zeit wach halten zu können, der irrt.
3: Koffein und anregende Flüssigkeiten sollte man möglichst vermeiden, da das nur zu einer kurzfristigen Steigerung der Konzentrations- und Reaktionsfähigkeit führt und der Leistungsknick und die Müdigkeit danach sind umso gravierender.
2: Besser ist es, regelmäßig etwa alle 2 Stunden Pausen zu machen, dabei etwas Leichtes essen und sich bewegen, um den Kreislauf wieder in Schwung zu bringen.

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1: Wenn's im Rücken zwickt und sticht, haben wir vermutlich zu wenig Bewegung oder eine falsche Körperhaltung. Das sind die Hauptursachen für Rückenschmerzen, bestätigt Physiotherapeut Christopher Büttner vom Deutschen Verband für Physiotherapie e.V.
2: Beispielsweise langes Sitzen, genetische Disposition oder auch psychosoziale Faktoren wie Stress spielen da immer eine größere Rolle. Fast jeden von uns werden Rückenschmerzen einmal erwischen, aber wichtig hierbei zu wissen, Rückenschmerzen sind nicht gleich Rückenschmerzen.
1: Und sie sind schon lange keine Alterserscheinung mehr.
2: Das Alter für Rückenschmerzen richtet sich immer ein bisschen nach der Indikation, wo es dann gewisse Häufigkeiten gibt. Falsch wäre es aber mit Sicherheit zu sagen, dass junge Patienten frei von Rückenschmerzen sind. Viel häufiger sehen wir, dass Rückenschmerzen meistens ein Prozess sind, die sich dann eben mit der Zeit aufbauen und steigern.
1: Schon ganz einfache Bewegungen im Alltag wie Schulter und Armkreisen, die Hände hinterm Rücken verschränken oder den Kopf kreisen lassen können helfen. Konstante Bewegungen, die Spaß machen, unterstützen aber am besten, so der Experte.
2: Es ergibt keinen Sinn, jemandem zu empfehlen, ein Krafttraining zu starten, wenn man schon von vornherein weiß, derjenige wird das nach 14 Tagen wieder aufhören. Darüber hinaus ist es immer gut, in der Gruppe zu arbeiten. Das heißt hier auch die Frage immer an Freunde oder Bekannte, ob man gemeinsam in die Bewegung starten will und davon profitieren will.

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1: Camper oder Wohnmobil? Welche Variante besser zu einem passt, hängt von verschiedenen Faktoren ab.
2: Zum einen von den Straßenverhältnissen in dem Land, in das Sie reisen. In Amerika ist es einfach, mit einem großen Wohnmobil die Highways entlang zu fahren. In Neuseeland finden Sie ganz andere Straßenverhältnisse. Da empfehlen wir lieber, auf einen kleinen Camper zurückzugreifen. Auch der Standortwechsel ist von Bedeutung. Denn wenn Sie das Manövrieren mit großen Wohnmobilen nicht gewohnt sind, kann es eine echte Herausforderung sein. Und das Zusammenleben auf engstem Raum sollten Sie vielleicht vorher an einem Probewochenende einmal überprüfen.
1: Sagt Birgit Dreyer von der Ergo-Reiseversicherung. Entscheidend ist natürlich auch die Anzahl der Mitreisenden.
2: Möchten Sie für jeden Mitreisenden einen festen Schlafplatz oder ist es auch okay, wenn Sie abends umbauen, also aus dem Tisch zum Beispiel ein Bett erstellen? Ganz wichtig ist es, dass es eine Anschnallpflicht gibt. Also für jeden Mitfahrer muss ein Sicherheitsgurt vorhanden sein. Wenn Sie einen alten Führerschein Klasse 3 haben, dürfen Sie ein Gesamtgewicht von 7,5 Tonnen fahren. Beim neuen Führerschein Klasse B lediglich 3,5 Tonnen. Wollen Sie zusätzliches Gepäck, Surfbretter oder Fahrräder mitnehmen, darf trotzdem dieses Gesamtgewicht nicht überschritten werden.
1: Außerdem sollte bei der Planung des Campingurlaubs eins nicht vergessen werden.
2: Wohnmobile und Camper sind gerade in den Ferienzeiten schnell ausgebucht. Daher empfehlen wir, sich bereits ein halbes Jahr vorher darum zu kümmern, ebenso um die Reservierung der Campingplätze.

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1: Selbstbestimmt leben, das ist für Menschen mit Behinderung unglaublich wichtig. Eine große Hilfe im Alltag ist der schnelle Weg ins Internet mit PC, Tablet oder Smartphone. Doch da werden Menschen mit einem Handicap oft noch ausgebremst, weil viele Internetportale nicht barrierefrei sind. Man braucht also ein Netz für alle, schreibt das Apothekenmagazin Seniorenratgeber. Aber was versteht man unter einem barrierefreien Internet? Die Antwort hat Chefredakteurin Claudia Röttger.
2: Websites, die von allen Usern unabhängig von körperlichen oder auch technischen Möglichkeiten uneingeschränkt, also barrierefrei genutzt werden können. Das heißt, dass eine Seite gut bedienbar ist, sodass auch Menschen mit Handicap die Informationen erfassen können und dass die Sprache einfach und verständlich ist.
1: Wie sieht das in der Realität aus? Gibt es bei den Betreibern ein Bewusstsein für diese Anforderungen?
2: Es hat sich durchaus in den vergangenen Jahren einiges getan. Vor allem die öffentlichen Verwaltungen sind verpflichtet, ihre Webseiten barrierefrei zu entwerfen. Bei der Privatwirtschaft hapert es allerdings noch. Dabei hilft es doch allen Nutzern, wenn ein Internetportal übersichtlich aufgebaut und einfach zu bedienen ist.
1: Schaut man sich im World Wide Web um, ist noch viel zu tun. Wo sollte nachgebessert werden?
2: Zum Beispiel sollten die Seiten generell eine Vergrößerungsfunktion haben, um einen Text besser lesen zu können. Aber auch eine entsprechende Audiodatei sollte angeboten werden, um sich bei Bedarf den Inhalt anhören zu können. Und natürlich sollte auch das Suchfenster auf den ersten Blick zu finden sein.
1: Zu einer benutzerfreundlichen Homepage gehört auch ein kontrastreich gestalteter Text, zum Beispiel schwarze Schrift auf weißem Hintergrund und nicht gelb auf hellblau, empfiehlt Claudia Röttger. Der Internetauftritt des Gesundheitsmagazins www.senioren-ratgeber.de bemüht sich übrigens schon seit Jahren, all diese Vorgaben auch selbst umzusetzen.
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4: Im Studio Cornelius Dreger. Die Bundesregierung hat sich neu aufgestellt. Bundespräsident Steinmeier hat 3 neue CDU-Minister ernannt. Carsten Linnemann übernimmt als Gesundheitsminister. Seine Vorgängerin Nina Wagen wird als erste Frau Kanzleramtsministerin. Und Steffen Bilger ist ab sofort Verkehrsminister. Steinmeier sagte:
5: Regierungen neu aufzustellen ist in der Geschichte der Bundesrepublik nicht ungewöhnlich. Im Vordergrund stehen dabei immer die Arbeitsfähigkeit und Handlungskraft der Bundesregierung. Sie zu sichern ist vorrangige Aufgabe und Verantwortung des Bundeskanzlers.
4: Ex-Kanzleramtschef Thorsten Frey wurde mit 92% zum neuen Chef der Unionsfraktion im Bundestag gewählt. Jahrzehntelang ist die Autobranche in Deutschland das Zugpferd gewesen. Jetzt stecken VW, Mercedes, BMW und Co. aber in einer waschechten andauernden Krise. Immer mehr Stellen sollen abgebaut werden. Dazu tragen die Konkurrenz aus Asien oder auch die Zölle aus den USA bei. Eva Siegfried vom Branchenverband VDA sieht die Schuld aber auch bei der deutschen Politik der letzten Jahre.
6: Die Entwicklung zur Elektromobilität, die bringt einen Rückgang der Beschäftigung mit sich. Das liegt daran, dass ein E-Auto schlicht weniger Komponenten hat. Wir sehen aber, dass der Rückgang bei der Beschäftigung in Deutschland dramatischer und drastischer ausfällt, als das mit Blick auf diese Entwicklung eigentlich zu erwarten gewesen wäre. Und das liegt eben am Standort und seinen schlechten wirtschaftlichen Rahmenbedingungen.
4: Die Bundesregierung hat die umstrittenen Energiegesetze von Wirtschaftsministerin Reiche auf den Weg gebracht. Unter anderem sollen Solar- und Windkraftanlagen weniger gefördert werden. Umweltverbände werfen Reiche vor, mit den neuen Gesetzen die Energiewende auszubremsen. Antisemitische Vorfälle haben in Deutschland in den letzten Jahren besonders stark zugenommen. Das berichtet die Internationale Taskforce gegen Antisemitismus. Demnach haben sich die Fälle seit dem Wiederaufflammen des Nahostkonflikts mehr als verdreifacht. Weltweit fiel der Anstieg etwas kleiner aus. Die mehr als umstrittenen Pläne der FIFA zum Verkauf von Anteilen an der WM sorgen auch in Deutschland für Kritik. Viele sehen einen absoluten Angriff auf den Fußball, sagte DFB-Vizepräsident Watzke dem Kicker. Die Mehrheit der FIFA-Mitgliedsverbände muss den Plänen zustimmen.
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7: Mit KI-Support. Meist sonnig ist es heute Abend noch, nur an den Alpen hängen mehr Wolken und da kann auch mal ein Gewitter aufziehen. In der Nacht wird es oft klar, die Tiefstwerte liegen meist zwischen 20 und 15 Grad. Morgen bleibt es sehr heiß, erst viel Sonne, später ziehen von Westen her mehr Wolken auf und vereinzelt sind kräftige Schauer oder Gewitter möglich. Maximal werden es bis zu 39 Grad.

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2: Im Studio Cornelius Dreger. Einmal durchwechseln bitte. Drei Ministerposten der Union sind in der Bundesregierung jetzt offiziell neu besetzt. Bundespräsident Steinmeier ernannte Carsten Linnemann zum Gesundheitsminister. Steffen Bilger leitet nun das Verkehrsressort. Und Nina Wagen ist Kanzleramtschefin als erste Frau im Amt. Ihr Vorgänger Thorsten Frey wurde kurz darauf dann auch schon zum neuen Fraktionschef der Union gewählt, mit starken 92%. Er selbst sagte zum Ergebnis:
3: Das ist wirklich etwas Besonderes. Das empfinde ich als Rückenstärkung und auch als zusätzliche Motivation für alles, was jetzt vor uns liegt.
2: Ob VW, Audi, Mercedes oder BMW, die gesamte Autobranche in Deutschland steckt tief in der Krise. Stellen sollen in immer größeren Ausmaßen abgebaut werden, um die Konzerne irgendwie auf Kurs zu halten. Zu den Gründen zählen etwa hohe Zölle und billige Konkurrenz aus Asien. Eva Siegfried vom Branchenverband VDA sieht aber auch die Politik in Berlin und Brüssel in der Pflicht.
4: Und da geht es ganz ausdrücklich nicht nur um die Automobilhersteller, sondern auch um die mittelständischen Automobilzulieferer, die aktuell massiv kämpfen, auch mit den schlechten Standortbedingungen in Deutschland. Das heißt, es braucht vor allen Dingen weniger Regulierung und Bürokratie, niedrigere Energiepreise, niedrigere Steuern und insgesamt mehr Tempo bei Reformen.
2: 11 Jahre nach dem Germanwings-Absturz verklagen 30 Angehörige der Opfer jetzt den Staat. Sie fordern Schadenersatz, weil aus ihrer Sicht nicht genug kontrolliert wurde, ob der Co-Pilot flugtauglich war. Er hatte das Flugzeug absichtlich zum Absturz gebracht, 150 Menschen starben. Zum ersten Mal seit 15 Jahren ist wieder ein Direktflug von Deutschland nach Syrien gestartet. Die Maschine der Fluggesellschaft LEAF ist von Düsseldorf nach Damaskus geflogen. 2011 war der Flugverkehr zwischen beiden Ländern wegen des Bürgerkriegs in Syrien eingestellt worden. Die Tour de France könnte in 3 Jahren in Deutschland starten. Die deutsche Bewerbung für den Grand Départ 2029, also den Auftakt der Tour, ist raus. Starten soll die Route in Berlin und dann durch Mitteldeutschland führen. Anlass ist das 40-jährige Jubiläum des Mauerfalls.
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5: Mit KI-Support. Meist sonnig ist es heute Abend noch, nur an den Alpen hängen mehr Wolken und da kann auch mal ein Gewitter aufziehen. In der Nacht wird es oft klar, die Tiefstwerte liegen meist zwischen 20 und 15 Grad. Morgen bleibt es sehr heiß, erst viel Sonne, später ziehen von Westen her mehr Wolken auf und vereinzelt sind kräftige Schauer oder Gewitter möglich. Maximal werden es bis zu 39 Grad.

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2: Im Studio Cornelius Dreger. Die Bundesregierung hat sich neu aufgestellt. Bundespräsident Steinmeier hat 3 neue CDU-Minister ernannt. Carsten Linnemann übernimmt als Gesundheitsminister. Seine Vorgängerin Nina Wagen wird als erste Frau Kanzleramtsministerin. Und Steffen Bilger ist ab sofort Verkehrsminister. Steinmeier sagte:
3: Regierungen neu aufzustellen ist in der Geschichte der Bundesrepublik nicht ungewöhnlich. Im Vordergrund stehen dabei immer die Arbeitsfähigkeit und Handlungskraft der Bundesregierung. Sie zu sichern, ist vorrangige Aufgabe und Verantwortung des Bundeskanzlers.
2: Ex-Kanzleramtschef Thorsten Frey wurde mit 92% zum neuen Chef der Unionsfraktion im Bundestag gewählt. Mit seinen Plänen für die Fußball-WM hat FIFA-Präsident Infantino wohl ein Eigentor geschossen. Die Kritik wird immer lauter, auch in Deutschland. DFB-Präsident Bernd Neuendorf hält nichts davon, Teile der WM an private Investoren zu verkaufen. Dem ZDF sagte er:
4: Der Fußball lebt von der Akzeptanz der Gesellschaft und wir dürfen ihn nicht zum Spielball von Investoren machen. Das ist, glaube ich, ganz wichtig. Hier sind wir auf dem besten Wege, diese Akzeptanz ja so zunichte zu machen, und das halte ich für überaus problematisch und auch nicht zustimmungsfähig.
2: Die UEFA hatte zuvor gedroht, europäische Teams nicht mehr an der WM teilnehmen zu lassen. Die großen Autobauer in Deutschland stecken in der Krise. Nach VW und Porsche hat nun auch BMW einen massiven Stellenabbau angekündigt. Der Branchenverband VDA sieht jetzt die Politik in der Pflicht. Berlin und Brüssel müssten jetzt schleunigst für bessere Rahmenbedingungen sorgen. Antisemitische Vorfälle haben in Deutschland in den letzten Jahren besonders stark zugenommen. Das berichtet die Internationale Taskforce gegen Antisemitismus. Demnach haben sich die Fälle seit dem Wiederaufflammen des Nahostkonflikts mehr als verdreifacht. Weltweit fiel der Anstieg etwas kleiner aus. 85.000 Fans, jede Menge Heavy Metal und dieses Mal kaum Matsch. Heute ist wieder das weltberühmte Wacken Open Air gestartet. Eröffnet wurde das Festival traditionell von der Feuerwehrkapelle des kleinen Ortes in Schleswig-Holstein. Es findet dieses Jahr zum 35. Mal statt.
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5: Mit KI-Support. Klar ist es in der Nacht meist, trocken bleibt's auch, nur im Westen schieben sich später ein paar Wolken rein. Die Temperaturen sinken dabei auf 23 bis 13 Grad. Morgen wird's richtig heiß, erst oft freundlich, später kommen von Westen her vereinzelt kräftige Schauer und auch Gewitter. Nachmittags sind bis 39 Grad drin.

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1: Im Studio Anna Löwer. Einmal durchwechseln bitte. Drei CDU-Ministerposten sind in der Bundesregierung jetzt offiziell neu besetzt. Bundespräsident Steinmeier ernannte Carsten Linnemann zum Gesundheitsminister. Steffen Bilger leitet nun das Verkehrsressort. Nina Wagen ist Kanzleramtschefin, als erste Frau im Amt. Ihr Vorgänger Thorsten Frey wurde kurz darauf dann auch schon zum neuen Fraktionschef der Union gewählt, mit starken 92%. Er selbst sagte zum Ergebnis:
2: Es ist wirklich etwas Besonderes. Das empfinde ich als Rückenstärkung und auch als zusätzliche Motivation für alles, was jetzt vor uns liegt.
1: Die großen Autobauer in Deutschland stecken in der Krise. Nach VW und Porsche hat nun auch BMW einen massiven Stellenabbau angekündigt. Gründe dafür sind hohe Zölle, billige Konkurrenz aus Asien und der späte Umstieg auf E-Autos, so der Branchenverband VDA. Er beklagt aber auch die schlechten Rahmenbedingungen in Deutschland, sagt Sprecherin Eva Siegfried.
3: Die Industrie kämpft mit hohen Energiepreisen und Steuern, hohen Arbeitskosten und viel, viel Bürokratie. Und all das, dieser ganze Mix, der führt dazu, dass sich die Unternehmen aus wirtschaftlichen Gründen leider zunehmend gegen Deutschland als Standort entscheiden müssen, um ihre Unternehmen wettbewerbsfähig zu halten und die übrige Beschäftigung hierzulande halten zu können.
1: Auch in Deutschland kommen die umstrittenen Pläne der FIFA für die WM nicht gut an. DFB-Präsident Bernd Neuendorf sagte dem ZDF, es sei ein fatales Zeichen, die Fußball-Weltmeisterschaft für Investoren zu öffnen. Die UEFA hatte zuvor gedroht, europäische Teams nicht mehr an der WM teilnehmen zu lassen. Antisemitische Vorfälle haben in Deutschland in den letzten Jahren besonders stark zugenommen. Das berichtet die Internationale Taskforce gegen Antisemitismus. Demnach haben sich die Fälle seit dem Wiederaufflammen des Nahostkonfliktes mehr als verdreifacht. Weltweit fiel der Anstieg etwas kleiner aus. 11 Jahre nach dem Germanwings-Absturz verklagen 30 Angehörige der Opfer jetzt den Staat. Sie fordern Schadenersatz, weil aus ihrer Sicht nicht genug kontrolliert wurde, ob der Co-Pilot flugtauglich war. Er hatte das Flugzeug absichtlich zum Absturz gebracht. 150 Menschen starben.
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4: Mit KI-Support. Klar ist es in der Nacht meist, trocken bleibt's auch, nur im Westen schieben sich später ein paar Wolken rein. Die Temperaturen sinken dabei auf 23 bis 13 Grad. Morgen wird's richtig heiß, erst oft freundlich, später kommen von Westen her vereinzelt kräftige Schauer und auch Gewitter. Nachmittags sind bis 39 Grad drin.
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1: Im Studio Anna Löwer. Ob VW, Audi, Mercedes oder BMW, die gesamte Autobranche in Deutschland steckt tief in der Krise. Stellen sollen in immer größeren Ausmaßen abgebaut werden, um die Konzerne irgendwie auf Kurs zu halten. Zu den Gründen zählen etwa hohe Zölle und billige Konkurrenz aus Asien. Eva Siegfried vom Branchenverband VDA sieht aber auch die Politik in Berlin und Brüssel in der Pflicht.
2: Und da geht es ganz ausdrücklich nicht nur um die Automobilhersteller, sondern auch um die mittelständischen Automobilzulieferer, die aktuell massiv kämpfen, auch mit den schlechten Standortbedingungen in Deutschland. Das heißt, es braucht vor allen Dingen weniger Regulierung und Bürokratie, niedrigere Energiepreise, niedrigere Steuern und insgesamt mehr Tempo bei Reformen.
1: Die Regierung hat sich neu aufgestellt. Bundespräsident Steinmeier hat 3 neue CDU-Minister ernannt. Carsten Linnemann übernimmt als Gesundheitsminister. Seine Vorgängerin Nina Wagen wird als erste Frau Kanzleramtsministerin und Steffen Bilger ist ab sofort Verkehrsminister. Steinmeier sagte:
3: Regierungen neu aufzustellen ist in der Geschichte der Bundesrepublik nicht ungewöhnlich. Im Vordergrund stehen dabei immer die Arbeitsfähigkeit und Handlungskraft der Bundesregierung. Sie zu sichern, ist vorrangige Aufgabe und Verantwortung des Bundeskanzlers.
1: Der hatte sich aber vor allem durch die Entlassung von Bilgers Vorgänger Schnieder ordentlich Kritik eingehandelt. Mit seinen Plänen für die Fußball-WM hat FIFA-Präsident Infantino wohl ein Eigentor geschossen. Die Kritik wird immer lauter, auch in Deutschland. DFB-Präsident Bernd Neuendorf hält nichts davon, Teile der WM an private Investoren zu verkaufen. Das sei ein fatales Zeichen, sagte er dem ZDF. In den Waldbrandgebieten im Süden Europas schauen Einsatzkräfte und Bewohner mit Sorgen auf die nächste Hitzewelle. Auch vielen Touristen machen die Brände natürlich einen Strich durch die Rechnung. Wer seinen Flug nicht antreten will, obwohl er weiter angeboten wird, bleibt meist auf den Kosten sitzen. Die Tour de France könnte in 3 Jahren in Deutschland starten. Die deutsche Bewerbung für den Grand Départ 2029, also den Auftakt der Tour, ist raus. Starten soll die Route in Berlin und dann durch Mitteldeutschland führen. Anlass ist das 40-jährige Jubiläum des Mauerfalls.
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4: Mit KI-Support. Klar ist es in der Nacht meist, trocken bleibt's auch, nur im Westen schieben sich später ein paar Wolken rein. Die Temperaturen sinken dabei auf 23 bis 13 Grad. Morgen wird's richtig heiß, erst oft freundlich, später kommen von Westen her vereinzelt kräftige Schauer und auch Gewitter. Nachmittags sind bis 39 Grad drin.
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1: Im Studio Anna Löwer. Jahrzehntelang ist die Autobranche in Deutschland das Zugpferd gewesen. Jetzt stecken VW, Mercedes, BMW und Co. aber in einer waschechten, andauernden Krise. Immer mehr Stellen sollen abgebaut werden. Dazu tragen die Konkurrenz aus Asien oder auch die Zölle aus den USA bei. Eva Sigrid vom Branchenverband VDA sieht die Schuld aber auch in der deutschen Politik der letzten Jahre.
2: Die Entwicklung zur Elektromobilität, die bringt einen Rückgang der Beschäftigung mit sich. Das liegt daran, dass ein E-Auto schlicht weniger Komponenten hat. Wir sehen aber, dass der Rückgang bei der Beschäftigung in Deutschland dramatischer und drastischer ausfällt, als das mit Blick auf diese Entwicklung eigentlich zu erwarten gewesen wäre. Und das liegt eben am Standort und seinen schlechten wirtschaftlichen Rahmenbedingungen.
1: Der Umbruch in der Bundesregierung ist offiziell. Bundespräsident Steinmeier hat 3 neue CDU-Minister ernannt. Gesundheitsminister Lindemann, Kanzleramtsministerin Wagen und Verkehrsminister Bilger haben ihre Ernennungsurkunden bekommen. Vor allem beim Umgang mit Bilgers Vorgänger Schnieder gab es Kritik an Kanzler Merz, auch innerhalb seiner eigenen Partei. Steinmeier sagte zu Schnieders Entlassung:
3: Die Sanierung der Infrastruktur maroder Brücken, Straßen und Autobahnen war und bleibt eine Herkulesaufgabe. Sie, lieber Herr Schnieder, haben diesen Prozess eingeleitet, immer in dem Wissen, dass dies Zeit und Beharrlichkeit braucht.
1: Auch in Deutschland kommen die umstrittenen Pläne der FIFA für die WM nicht gut an. DFB-Präsident Bernd Neuendorf sagte dem ZDF, es sei ein fatales Zeichen, die Fußball-Weltmeisterschaft für Investoren zu öffnen. Die UEFA hatte zuvor gedroht, europäische Teams nicht mehr an der WM teilnehmen zu lassen. Antisemitische Vorfälle haben in Deutschland in den letzten Jahren besonders stark zugenommen. Das berichtet die Internationale Taskforce gegen Antisemitismus. Demnach haben sich die Fälle seit dem Wiederaufflammen des Nahostkonfliktes mehr als verdreifacht. Weltweit fiel der Anstieg etwas kleiner aus. 11 Jahre nach dem Germanwings-Absturz verklagen 30 Angehörige der Opfer jetzt den Staat. Sie fordern Schadenersatz, weil aus ihrer Sicht nicht genug kontrolliert wurde, ob der Co-Pilot flugtauglich war. Er hatte das Flugzeug absichtlich zum Absturz gebracht. 150 Menschen starben.
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4: Mit KI-Support. Klar ist es in der Nacht meist, trocken bleibt's auch, nur im Westen schieben sich später ein paar Wolken rein. Die Temperaturen sinken dabei auf 23 bis 13 Grad. Morgen wird's richtig heiß, erst oft freundlich, später kommen von Westen her vereinzelt kräftige Schauer und auch Gewitter. Nachmittags sind bis 39 Grad drin.
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1: Im Studio Anna Löwer. Die großen Autobauer in Deutschland stecken in der Krise. Nach VW und Porsche hat nun auch BMW einen massiven Stellenabbau angekündigt. Gründe dafür sind hohe Zölle, billige Konkurrenz aus Asien und der späte Umstieg auf E-Autos, so der Branchenverband VDA. Er beklagt aber auch die schlechten Rahmenbedingungen in Deutschland, sagt Sprecherin Eva Siegfried.
2: Die Industrie kämpft mit hohen Energiepreisen und Steuern, hohen Arbeitskosten und viel Bürokratie. Und all das, dieser ganze Mix, der führt dazu, dass sich die Unternehmen aus wirtschaftlichen Gründen leider zunehmend gegen Deutschland als Standort entscheiden müssen, um ihre Unternehmen wettbewerbsfähig zu halten und die übrige Beschäftigung hierzulande halten zu können.
1: Die Regierung hat sich neu aufgestellt. Bundespräsident Steinmeier hat 3 neue CDU-Minister ernannt. Carsten Linnemann übernimmt als Gesundheitsminister. Seine Vorgängerin Nina Wagen wird als erste Frau Kanzleramtsministerin und Steffen Bilger ist ab sofort Verkehrsminister. Auch in Deutschland kommen die umstrittenen Pläne der FIFA für die WM nicht gut an. DFB-Präsident Bernd Neuendorf sagte dem ZDF, es sei ein fatales Zeichen, die Fußball-Weltmeisterschaft für Investoren zu öffnen. Und weiter?
3: Ich bin Mitglied auch im höchsten Gremium der FIFA und dann erwartet man schon, dass man über so einen Prozess auch vorab informiert wird. Das ist so umfassend, darüber muss ja innerhalb der FIFA über Monate, wenn nicht sogar über ein Jahr oder noch länger gesprochen worden sein. Wir waren sehr überrascht und auch verärgert, dass wir sowas aus der Presse, aus der Zeitung erfahren müssen. Das ist, glaube ich, kein Umgang.
1: Die Tour de France könnte in 3 Jahren in Deutschland starten. Die deutsche Bewerbung für den Grand Départ 2029, also den Auftakt der Tour, ist raus. Starten soll die Route in Berlin und dann durch Mitteldeutschland führen. Anlass ist das 40-jährige Jubiläum des Mauerfalls. 24 Stunden nonstop in der Luft. Ein Airbus von Qantas ist mehr als 23.000 Kilometer von Australien nach Frankreich geflogen und hat damit einen neuen Langstreckenrekord aufgestellt. Passagiere waren noch nicht an Bord. Der Flug war ein Test für die geplante Direktverbindung Sydney-London.
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4: Mit KI-Support. Mal mehr, mal weniger Wolken gibt es gerade. Meistens bleibt es trocken, nur vereinzelt kann noch ein Schauer oder ein Gewitter durchziehen. Die Temperaturen liegen aktuell bei 20 bis 14 Grad. Tagsüber wird's dann richtig heiß. Erst noch sonnig, später kommen von Südwesten her kräftige Schauer und einzelne Gewitter dazu mit bis zu 39 Grad.
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